Danke.

0: Ja, die Cajon ein bisschen bei mir lauter.
1: Schön bei euch zu sein, Leute. Wunderbar.

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Dankeschön.

Das ist echt schön bei euch. Danke. Und ihr seid schön.

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Vielen Dank. Zwei Lieder haben wir noch für euch.

Vielen Dank. Es war wunderschön bei euch. Wir kommen zum letzten Lied. Also offiziell. Wir sehen uns dann vorne beim Merch.

Wir dürfen nur noch einspielen.

0: Das war eine weitere Aufnahme vom Juli 2022 vom Burgherzberg Open Air. Heute waren das Kai und Funky von Tonsteine Scherben. Eine Stunde Live-Musik ist schon wieder vorbei. Schaltet auch nächstes Mal wieder ein, wenn die Störfunk Music History auf Sendung geht. Am Mikrofon verabschiedet sich euer Musikarchivar, der Björn.
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1: Hallo, hier ist Sarah. Ich bin Schülerin der 9. Klasse auf der Lauter-Eck-Realschule in Sulzbach an der Mur. Ich absolviere hier gerade mein Boss-Praktikum bei Radio Störfunk. Ihr hört gerade den Sender Störfleck. Heute geht es um das Thema Gefahren in Social Media.

Jetzt kommen wir zu der Frage, was ist Social Media denn eigentlich? Social Media ist ein Netzwerk, wo man sich mit anderen Leuten vernetzen kann und dadurch dann kommunizieren kann. Du kannst zum Beispiel mit diesen Leuten schreiben oder mit ihnen telefonieren oder ihnen Bilder schicken oder sonstiges. Natürlich kannst du diese Bilder nicht nur privat zu ihnen schicken, sondern auch veröffentlichen, also hochladen. Da kannst du zum Beispiel einfach ein Bild von dir oder ein Video von dir oder einfach gerade von irgendeinem schönen Ort, wo du gerade bist, wo du denkst, boah, dieses Bild mag ich, das möchte ich, dass es mehr Leute sehen. Dann kannst du das auf Social Media natürlich auch hochladen und dann können es deine Freunde, deine Familie, aber auch wildfremde Menschen sehen. Und genauso ist es natürlich auch andersrum. Deine Freunde oder deine Familie oder natürlich auch bekannte Personen, die du gerade einfach gerne verfolgen möchtest, was sie gerade so in ihrem Leben machen oder wo sie gerade sind oder wie einfach denen ihr Alltag aussieht, die können natürlich auch Bilder oder Videos von sich hochladen, die du dann anschauen kannst und darauf dann ein Like geben kannst. Das heißt sozusagen einfach, dass du ihnen ein Feedback gibst, dass du dieses Bild oder dieses Video von ihnen magst. Jetzt zu der Frage, was eigentlich die meistgenutzten Apps sind und wie viele Nutzer eigentlich insgesamt Social Media haben. Also, mehr als 4,7 Milliarden Nutzer nutzen täglich Social Media und rund 50 Millionen Nutzer verdienen damit sogar ihr Geld und machen das Ganze hauptberuflich. Die meistgenutzten Apps sind Facebook mit rund 2,9 Milliarden Nutzern, WhatsApp mit 2 Milliarden Nutzern, Instagram mit 500 Millionen Nutzern und TikTok mit rund 20,9 Millionen Nutzern.

Kommen wir zum ersten Thema: Missbrauch von persönlichen Daten. Persönliche Daten kommen schnell über Phishing-E-Mails oder Datenlecks in die falschen Hände. Diese werden dann zum Kauf oder anderen illegalen Sachen verwendet, wie falsche Personen oder Adressaten für Warenbetrug. Das heißt, Kriminelle bestellen Produkte und lassen diese dann an deine Adresse liefern. Meist bestellen sie natürlich illegale Produkte und lassen diese dann an deine Adresse liefern, woraus du dann ganz schön Probleme bekommen könntest. Außerdem werden sie für Abbuchungen von Geld über die Handyrechnungen genutzt. Das heißt, Leute nutzen dein Geld für Handyabrechnungen, die du eigentlich gar nicht kaufen möchtest, und tun dann einfach so viel Geld ausgeben, wie sie wollen, bis du irgendwann einfach gar kein Geld mehr auf dem Konto hast.

Da wir jetzt wissen, dass Social Media ganz schön leicht an unsere persönlichen Daten rankommt und das leider noch nicht das einzigste Gefährliche daran ist, kommen wir jetzt auch zum nächsten Thema, und zwar zum Thema nicht altersgerechte Inhalte. Social Media wird ja nicht wirklich gut gefiltert, aber ich meine, wir wissen jetzt, dass sie 4,74 Milliarden Nutzer haben, die Social Media täglich nutzen. Da ist es, glaube ich, auch etwas schwer zu schauen, dass wirklich jede einzelne Person von den 4,74 Milliarden auch nur Videos hochlädt, die Kinder auch gucken könnten. Und genau deshalb gibt es ja auch eigentlich diese Altersangabe, also dass du halt angeben musst, wie alt du bist. Aber das wird halt auf Social Media nicht wirklich richtig geprüft. Du musst einfach nur dein Alter angeben und du könntest jetzt auch sagen, hey, ich bin 23 Jahre alt, obwohl du vielleicht gerade erst 10 bist. Und das wird halt nicht wirklich gut geprüft. YouTube zum Beispiel hat mal die Funktion, ich weiß nicht, ob sie die jetzt immer noch haben, dass du deinen Ausweis oder deine Kreditkarte scannen musst und davon können die dann nämlich ablesen, wie alt du wirklich bist. Das heißt, da konntest du nicht angeben, hey, ich bin so und so alt, obwohl du gar nicht so alt bist. Du musstest wirklich erst beweisen, dass du so alt bist. Was ja an sich eigentlich auch eine gute Sache ist, weil dann weniger Kinder Sachen sehen können, die noch gar nicht für ihr Alter sind, weil diese Videos könnten sie natürlich auch verstören oder ihnen Angst machen oder sowas. Deswegen war die Funktion eigentlich echt gut. Natürlich lässt sich darüber streiten, wegen dem Ausweis abfotografieren und den schicken, ob das wirklich so super toll war und ob die Daten denn da auch wirklich so sicher sind. Aber ich glaube, da konnten wir YouTube auf jeden Fall vertrauen.

Ihr hört Störfleck auf Radio Störfunk. Heute geht es um das Thema Gefahren in Social Media. Am Mikrofon ist Boss-Praktikantin Sarah. Nicht allzu selten gibt es leider auch Cybermobbing auf Social Media. Und damit kommen wir jetzt auch schon zu meinem dritten Thema, und zwar das Thema Cybermobbing. Aber jetzt erstmal zu der Frage, was ist Cybermobbing denn überhaupt? Unter Cybermobbing bezeichnet man das wiederholte, absichtliche und meist öffentliche Beleidigen, Bedrohen, Bloßstellen oder auch Belästigen einer Person. Das Ganze findet natürlich übers Internet statt. Das heißt, Cybermobbing ist wie Mobbing, nur übers Internet. Es spielt sich überwiegend unter Gleichaltrigen ab und ein Großteil der Opfer sind Schüler. Es gibt natürlich auch verschiedene Arten von Cybermobbing. Eine Art davon zum Beispiel ist Cyberstalking. Das heißt, dass Leute dich stalken. Sie beobachten dich eigentlich zu jeder Zeit auf Social Media. Was du gerade hochgeladen hast, was für eine Story du gerade erstellt hast, was für ein Bild du gerade von wem geliked hast, wo du gerade kommentiert hast. Alles stalken die und so finden sie sehr, sehr viele persönliche Daten auch über dich heraus. Und Cyberstalker sind noch meist immer die allerersten, die mitbekommen, wenn bei dir irgendwas Neues ist, was du auf Social Media hochgeladen hast. Weil die dich immer darüber beobachten, um immer die neuesten Sachen von dir zu erfahren. Zum Glück ist Cybermobbing aber nicht unbestraft. Du kannst nämlich eine Freiheitsstrafe bis zu 3 Jahren oder eine Geldstrafe dafür bekommen. In besonders schweren Fällen gibt es sogar eine Freiheitsstrafe von 6 Monaten bis zu 5 Jahren wegen Cybermobbing.

Also, da wir jetzt wissen, dass unsere persönlichen Daten auf Social Media nicht wirklich so sicher sind, es nicht alles gerechte Inhalte gibt und Cybermobbing, war es leider immer noch nicht ganz. Es gibt nämlich noch eine Sache, die voll viele Leute einfach nicht verstehen oder glauben wollen. Und zwar, dass Social Media süchtig machen kann. Und ja, es stimmt wirklich, Social Media kann und tut uns wirklich süchtig machen. Und zwar, ihr müsst es euch so vorstellen, stellt euch mal vor, ihr ladet ein Bild hoch und dann liked jemand dieses Bild. Und diesen Like, also diese Bewertung, dass es ihm gefällt, tut unser Gehirn dann als positive Belohnung aufnehmen und dadurch dann Glückshormone aussetzen. Und diese Glückshormone, nach denen sind wir süchtig, die wollen wir durch diese Likes bekommen. Eine Studie zeigt, dass schon allein in Deutschland 680.000 Kinder und Jugendliche süchtig nach Computerspielen und Social Media sind. Diese Anzahl hat sich jedoch in der Corona-Pandemie nochmal mehr als verdoppelt. Falls ihr euch jetzt fragt, wieso eine Abhängigkeit denn eigentlich überhaupt entstehen kann, habe ich jetzt die Antwort für euch. Und zwar ist man einfach, man ist süchtig nach einer Bestätigung oder man hat einfach Angst, etwas zu verpassen. Wenn du jetzt für einen längeren Zeitraum zum Beispiel dein Handy nicht hast und nicht auf Instagram gucken kannst, wer gerade die neuesten Storys hochgeladen hat, wer gerade bei irgendwem ist, dann hat man das Gefühl, man verpasst etwas und man hat Angst, wichtige Sachen zu verpassen, die du eigentlich hättest mitbekommen sollen. Und dadurch können dann sogar psychische Belastungen wie Depression, Angstzustände oder Schlafstörungen die Folge sein. Die häufigsten Symptome von einer Social-Media-Sucht sind übermäßige Zeit auf Social Media. Das heißt, wenn du länger als 7 Stunden online bist, kann man davon ausgehen, dass du wirklich süchtig bist, online zu sein. Andere Symptome sind Vernachlässigung von persönlichen oder beruflichen Pflichten, wie zum Beispiel, wenn du nicht mehr in die Arbeit gehst oder nicht mehr in die Schule oder wenn du halt in der Schule oder in der Arbeit wirklich die ganze Zeit nur noch an Social Media denkst und dir die ganze Zeit denkst, boah, ich muss jetzt mal wieder online, ich muss jetzt an mein Handy, dann kann man wirklich auch von einer Sucht sprechen. Außerdem natürlich Unruhe oder Angst, wenn man mal nicht online ist, Verlust des Interesses an anderen Aktivitäten, Verlust echter Freundschaften und natürlich die soziale Ängstlichkeit. Das ist, wenn du dich vor anderen Menschen fürchtest, weil du Angst hast, dass sie dich als merkwürdig, peinlich oder sogar lächerlich empfinden.

Also ich persönlich nutze auch wirklich jeden Tag Social Media. Aber ich achte immer darauf, dass ich nicht so viele persönliche Daten von mir angebe und auch keine persönlichen Sachen von mir hochlade. Und wenn ich mal etwas hochlade, dann über meinen Privataccount, wo es wirklich nur meine Freunde und meine Verwandten sehen können. Und ich hoffe, dass ihr darauf auch achtet, weil ihr habt heute, glaube ich, gemerkt, Social Media kann wirklich gefährlich sein, wenn man zu viele persönliche Daten von sich angibt. Und natürlich auch noch in vielen anderen Sinn ist Social Media wirklich echt nicht ohne. Aber wenn man darauf achtet, dann kann man es auf jeden Fall nutzen. Und auch wenn ihr irgendwelche Phishing-E-Mails bekommt, öffnet die einfach gar nicht, löscht sie direkt. Vor allem, es war ja auch mal eine Zeit, wo so stand, ja, dein Paket konnte nicht zugestellt werden und so. Und sobald du dann da drauf gedrückt hast, hättest du schon gehackt werden können. Deswegen, falls ihr wisst, ihr habt keine Pakete bestellt oder so und ihr kriegt dann Nachrichten, dann öffnet die einfach gar nicht. Und was ich auch in letzter Zeit sehr oft bekomme, sind diese Nachrichten, wo jemand schreibt, hallo Papa oder hallo Mama, das ist meine neue Nummer, schreib mir mal bitte. Und ich denke mir mal so, ich bin 14 Jahre alt, ich glaube nicht, dass ich einen Sohn oder eine Tochter habe. Aber ja, passt da auf jeden Fall auch auf, wenn ihr Kinder habt, dass das nicht eure echten Kinder sind, die da euch schreiben, sondern Betrüger, die von euch dann Geld wollen und sich damit dann irgendwas kaufen wollen und ihr denkt halt, hey, das sind meine Kinder, natürlich gebe ich denen Geld und eigentlich sind es gar nicht eure Kinder. Also passt auf euch auf und passt auf, was ihr auf Social Media hoch

Das war der Störfleck auf Radio Störfunk. Heute ging es eine Stunde lang um das Thema Gefahren in Social Media. Die Redaktion und Moderation dieser Sendung hatte Sarah Berger. Falls ihr die Sendung verpasst habt, könnt ihr sie in der Mediathek auf störfunk.de nachhören. Ich würde mich sehr über eine Rückmeldung, wie euch die Sendung

herzlich willkommen bei unserem T42 Ferien-Special, für das wir wieder mal keine Kosten und Mühen gescheut haben, euch Musik aus aller Welt zu präsentieren, unter anderem auch aus vielen beliebten Ferienländern. Wundert euch nicht, diese Sendung ist vorproduziert und deswegen hört ihr heute keine Geburts- und Todestagsecke, aber ich verspreche euch, in 14 Tagen gibt es die dann auch wieder. Beginnen möchte ich heute mit der Musikauswahl, und zwar gleich mit 4 Stücken, Ralf, nämlich mit Münta, mit Art Blakey's Jazz Messengers und mit Tazavalan Presidenti, und gleich zu Anfang das längste Stück, und zwar Steamhammer mit Another Traveling Tune. Ja, und Ralf, du kannst dich jetzt noch einmal eine halbe Stunde lang zurücklehnen und entspannen. Euch hingegen wünsche ich jetzt 2 Stunden viel Spaß mit dem T42 Ferien-Special.

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1: Aus dem Jahr 1997.
2: Ja, und ich gehe ein bisschen zurück in der Zeit, wieder ins Jahr 1955. Da spielten Art Blakey and his Jazz Messengers Miner's Holiday ein.

0: Ja, da hat er wieder zugeschlagen, Art Blakey, ganz am Anfang und nochmal Schluss, muss ja sein, als Drummer. Aber sie hatten auch einen ziemlichen Drive drauf, also es muss irgendwie ein spaßiger Urlaub gewesen sein.
1: Ja.
0: Minus Holiday.
1: Und ich höre schon wieder die Glocken klingen.
0: Ach, immer wenn diese
1: Sendung. Naja, vielleicht liegt es auch an mir. Ich habe nochmal Musik aus Finnland dabei. Diesmal ein Klassiker aus dem Jahr 72. Die Gruppe Tasavallan Presidentti. Damals noch mit Jukka Tolonen an der Gitarre. Und aus ihrer LP Lambert Land das Stückchen Dance.

0: Also ich weiß ja nicht, wie es dir geht. Ich höre noch Meeresrauschen.
1: Ich auch. Götz Alsson und seine Band mit Das Meer, einem Klassiker von Charles Trenet, mal auf Deutsch, 2011 von der Platte Paris, in Paris, Entschuldigung, ja. Bei Blue Note Records immerhin, herausgekommen damals. Das Meer oder das, also Meer oder Berge ist ja immer die Frage bei den, in den Ferien, wohin?
0: Genau.
1: In dem Fall jetzt mal das Meer. Ich habe dann nochmals Meer. Meer.
0: Ein anderes Meer. Mehr, ja. Meer.
1: Mehr, mehr.
0: Erzähl mir keine Meer.
1: Doch.
0: Ah ja, ich habe jetzt was ganz anderes, aber es betrifft auch das Meer. Denn alle, die in Urlaub fahren oder fliegen oder laufen oder sonst was, können danach über die schönen Zeiten erzählen. Und das, so heißt auch das Stück von einer meiner Lieblingsbands aus den 60er, 70ern, die es auch immer wieder mal gab und gibt. Die Pretty Things, und die haben das Stück geschrieben und gespielt. Talking about the good times.

0: Ihr hört Tiefer Tu mit dem Super Spätsommer Special 2024 und jetzt folgt ein bisschen Werbung in eigener Sache. 25 Jahre Ensemble Orient Express, das muss gefeiert werden. Das Ensemble Orient Express wird in diesem Jahr 25 Jahre jung. 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Der Eintritt ist frei und zwischen den Sets gibt's auch leckeres orientalisch-indisches Buffet. Wir freuen uns auf euren Besuch. 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
1: Also ich gehe wieder ein bisschen zurück in der Zeit. Wenn es um die Ferien geht, hat man auch schon in den 30er Jahren gewusst, dass man durchaus mal alleine reisen muss. In diesem Fall Traveling All Alone, 1937 aufgenommen von, passenderweise heißt sie auch noch so, Billie Holiday.

Ihr hört T42 und vorhin habt ihr Billie Holiday gehört aus dem Jahr 37 und das gerade eben waren die Straubs, die die Mitternachtssonne besungen haben. Weiter geht es jetzt mit einem Stück, das viele vielleicht vom Fernsehen kennen. Es wird auf dem Theremin gespielt und hier geht es um die Midsummer Murders.

0: Ihr hört die Sendung T4Two mit dem Ferien-Special, heute auch mit ein paar Long-Songs im Programm.
1: 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Die zweite Stunde möchte ich beginnen mit der israelischen Band Kayam und ihrem Dream-Pop-Stück Sand to Snow, auch noch sehr sommerlich angehaucht.

0: Das war Beggin in der Version von Mike Patus Band Timebox.
1: Und es geht weiter mit etwas Funk aus dem Jahr 73, eine Live-Version von Cosmic Slop mit Funkadelic.
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0: Weiter geht es jetzt mit einem Stück von Leonard Bernstein.
1: Er selber ist Dirigent bei dem folgenden Stück. Er leitet das Los Angeles Philharmonic Orchestra.
0: Und wir hören auch sehr sommerliche Musik jetzt mit dem Mambo aus West Side Story.

Das war die Gruppe Camel und die Experten und euch haben es gemerkt, es war natürlich nicht die Originalversion von der LP Moon Madness damals aus dem Jahr 76. Nein, das war eine Live-Version von 2003. Und weiter geht es jetzt mit Philip Glass und Facades.

Und zum Ende des heutigen TV2-Super-Spätsommer-Specials gibt es die Gruppe Focus Live. Answers, Questions, Questions, Answers. Aufgenommen am 12.12.1972 von der BBC in London. Und am Mikrofon verabschiedet sich der Björn. Wir hören uns wieder in 14 Tagen oder jederzeit in der Störfunk-Mediathek. Wo auch immer ihr seid, weltweit.

Es ist wieder soweit. Das Gefühlsradio startet für eine Stunde Gefühlswelten erforschen mit Ralf Drechsel hier im Radio Störfunk in der Sendung. Das Gefühlsradio läuft Freitag 10 Uhr, Donnerstag 14 Uhr. Ja, langweilig wird es bestimmt heute nicht. Ich gebe heute auch noch ein paar Kommentare zu den Jahreszahlen dazu, die in denen diese Songs veröffentlicht worden sind. Zum Beispiel starte ich jetzt im Jahr 1968 mit der Gruppe Blood, Sweat and Tears. 68, ganz besonderes Jahr. Da hat die Studentenbewegung, die 68er Bewegung, rebelliert. Viele Proteste überall, Deutschland, Frankreich, gegen die überkommenen Strukturen, Autorität, kleinbürgerliche Sexualmoral, mangelnde Aufarbeitung des Nationalsozialismus. Das war 1968 und hier kommt jetzt Blood, Sweat and Tears.

Ja, bei Blaswert und Tier, so heißt der persönliche Fokus auf ein Verliebtsein. Auf ein Verliebtsein oder es geht bei den Liedern oft darum, jemanden zu kennen, zu lieben, vielleicht zu verlassen, vielleicht geht es auch wirklich lange Zeit gut. You've made me so merry happy. Ja, da steckt ja Made drin. Du machstest mich. Ja, vielleicht war es dann schon vorbei. Wir gehen ins Jahr 2004. 2004, ganz besonderes Jahr auch. Erstens mal passierte damals der Tsunami im Südosten. Aber hier für Europa war es die große EU-Erweiterung. Viele neue Staaten kamen dazu im Osten. Polen, Tschechien, Ungarn und die baltischen Staaten traten der Europäischen Union bei. In Deutschland spielte die Gruppe ganz schön feist dieses Lied.

Liebe philosophisch betrachtet aus dem Jahre 2004. Wir springen noch etwas weiter zurück, 1992. Da kam das überhaupt zustande, dass die EU anfing zu funktionieren mit dem Vertrag von Maastricht 1992. In den USA gewann mal der Demokrat Bill Clinton die Wahl. Und ja, was passierte hier musikalisch? Carlos Santana tat sich mit dem deutschen Musiker Ottmar Leiber zusammen und... Nein, dieses nicht. Und zusammen spielten sie ein Lied, das Carlos Santana schon Jahre zuvor, ich glaube Anfang der 70er, schon gespielt hat.

0: Ja, im Jahre 2007 braute sich etwas zusammen in der Welt, vor allem in den USA, als viele Immobilienfinanzierer pleite gingen, ganze Banken mit in den Abgrund rissen dann 2008. 2007 war auch der Start des ersten iPhones. Ja, das war ein Moment, der diese ganzen Smartphone-Boom auslöste. Ja, das war 2007 und deswegen heißt dieses Lied vielleicht auch so von der Gruppe Omnia, Witch's Brew, das Gebräu der Hexe.
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Ja, das Giftgebräu im Jahre 2007. Wir gehen aber 8 Jahre zurück, 1999. Trieb die Welt der Gedanke um, es könnten alle Computer abstürzen zum Jahre 2000, zum Jahreswechsel. Aber viel schlimmer war, dass in diesem Jahr Wladimir Putin an die Macht kam und man ahnte noch nicht, dass er insgeheim der neue Zar werden wollte, der die Sowjetrepubliken wieder zusammenholen wollte, friedlich oder mit Zwang oder mit Krieg. Das wusste man damals noch nicht genau. Ja, 1999 wurde auch der Euro eingeführt und die Wise Guys sangen dieses Lied.

drückt die Wise Guys die Stimmung 1999 aus. Wie war die Stimmung 1958? Also das ist ja unglaublich lange zurück. Aber das war ein ganz bedeutendes Jahr. 1958 trat die Gleichberechtigung gesetzlich für Mann und Frau in Kraft am 1. Juli. Denkt man gar nicht, man denkt zwar schon immer so, nein, 1958 fängt das erst an und auch die EWG wurde gegründet, Europäische Wirtschaftsgemeinschaft, Vorläufer der EU, genau. Das hat Peter Karlsruhe ausgedrückt.

0: Ja, möglichst in den Filmen und in den Schlager-Songs möglichst gute Laune, nicht zurückschauen auf die Nazi-Zeit, auf den verlorenen Krieg, auf das ganze Elend, was danach kam. Nein, in den Medien soll es lustig und unbeschwert zugehen, mit Peter Kraus unter anderem. Wir springen aber jetzt, 2017 ist noch nicht so lange her und ich äußere mich jetzt mal nicht zu dem, was da allgemein passierte. Brian Reitzel interpretierte dieses Lied hier in der Sendung Gefühlsradio mit im Radio Störfunk.
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0: Das ist Cecil Norby aus Dänemark.

Ja, das Jahr 2017 mit dem Song I Put a Spell on You. Das kann man wirklich in Beziehung zu der Welt setzen, denn irgendwelche Irren zettelten diesen Brexit an. Die Brexit-Verhandlungen begannen 2017 und noch bedeutender, dieser Oberirre Trump begann seine erste Amtszeit und Brian Reitzel, der singt I Put a Spell on You. Da war es aber schon passiert.

Okahara Live. Wunderbar. Die Musik bildet ja oft einen Gegenpol zu den merkwürdigen, furchtbaren Dingen, die vielleicht auch politisch passieren. Wir gehen ins Jahr 1967. Die Beatles.

die Wurzeln des Gefühlsradios, bei dem ihr gerade seid, die Sendung Gefühlsradio. Die Wurzeln sind ja die Liebe, es geht um die Liebe in den Liedern oder irgendwie drückt sich durch die Lieder die Liebe aus. Was macht der Musiker von der Elfenbeinküste, Tiken Jah Fakoly, in Paris? Er ist ein Afrikaner in Paris.

York von Sting ursprünglich, aber ich finde, er hat musikalisch Nummer 1 draufgesetzt hier mit der anderen Instrumentierung, Tick in Java Coulee. Wir bleiben in Südafrika mit den Kongos. Vier Brüder aus Südafrika. Im Jahre 2012 haben sie mit diesem Lied viele Leute gefühlsmäßig erreicht.

Schwer zu sagen, warum manche Lieder so die Massen der Menschen begeistern und andere wiederum nicht. Geht's um die Melodie, geht's um den Rhythmus, geht's um den Gesamteindruck, geht's um die Stimmen, keine Ahnung. Manche Lieder drücken ja aus, was in einem vorgeht. Zum Beispiel, wer sehnt sich nicht nach jemandem, den man umarmen kann, der weiß, wie man einen liebt, ohne es gesagt zu bekommen. Kann mir jemand sagen, warum ich auf mich allein gestellt bin, wenn es einen Seelenverwandten für mich gibt? A Soulmate.

Wir gehen mal ins Jahr 1975. Die Gruppe Earth, Wind and Fire aus den USA hat ein Lied rausgebracht. Dann lese ich mal einen Textzeile vor. Wow. 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

Ja, die Zweifel über die Liebe mit Earth, Wind and Fire aus dem Jahr 1975. Ich verabschiede mich für euch mit einem Lied von Anne Brünn aus Norwegen aus dem Jahr 2013, wo sie ihre inneren emotionalen Konflikte besingt und doch letztendlich sagt, dass man auf die innere Stimme hören soll. This Voice, Anne Brünn, und das hier war die Sendung Das Gefühlsradio mit Ralf Drechsel. Und ihr hört mich am Freitag um 10 und am Donnerstag um 14 Uhr. Macht's gut!

Ja, herzlich willkommen beim Radio Störfunk und der Sendung Orange Maus mit Ralf Drechsel. Perlen der Weltmusik für euch zusammengesucht. Musik, die die Welt ein bisschen heller macht. Da heute der Sonnenschein fehlt, müssen wir es mit Musik auffüllen. Als erstes hört ihr hier die Gruppe Kekele aus Frankreich, ursprünglich eigentlich aus dem Kongo. Und die Sprache, in der sie singen, ist Lingale. Das ist so eine Art Nationalsprache im

Ja, sie rufen ihren Namen Gekele aus dem Kongo ursprünglich, aber sie leben jetzt in Paris. Die Gruppe wurde schon vor über 20 Jahren gegründet, gibt es aber immer noch. Vor 32 Jahren ist auf die Welt gekommen Elida Almeida auf den Kapverden. Wunderbare Musik von ihr, die lege ich jetzt auf für euch.

sehr. Das sind jetzt zwei Bluesmusiker, Eric Bibb aus New York und wie heißt der andere? Genau, Habib Koité, natürlich aus Mali.

gesagt, ja, ein schöner Ausflug in die Bluesmusik mit Eric Bibb und Habib Coité. Ja, wir bleiben bei den ruhigen Liedern mal ein wenig, gehen nach Brasilien. Die Sängerin Flavio Coelho

zärtliches Lied, kann man vielleicht sagen, von Flavio Coelho. Und ihr seid immer noch beim Radio Störfunk in der Sendung Ohrenschmaus. Perlen der Weltmusik zusammengesucht. Überall auf der Welt und eben auch in Brasilien haben wir eben gehört, Flavio Coelho und die Gruppe Tribalistas, bestehend aus Arnaldo Antunes, Carlinhos Brown und Marisa Monte. Die haben großartige Erfolge gefeiert in den 80ern. Und wir hören sie hier.

Ja, also hört sich die Tribalistas an, habe ich jetzt ein bisschen älter gemacht als vorher geplant, aus dem Jahre 2001 war das ein Lied und eben aus dem gleichen Jahr gehe ich jetzt nach Kuba zum Orchester La Orquesta Magica.

schöne Musik schon zu Ende. Aber ich habe noch mehr schöne Musik hier auf Lager heute, hier bei der Sendung Ohrenschmaus, bei der ihr gerade seid. Das ist die Band von German Obregón. Das Lied Pincel Campesino und ist eine Auskopplung von einer Putumayo-CD.

German, Obregón. Dieses Lied stammt genauso wie das vorhergehende von La Orquesta Magica von der Putumayo CD Café Cubano. Putumayo Album kann ich nur empfehlen. Viele der Lieder, die ich hier spiele in der Sendung Ohrenschmaus, stammen von einer CD von Putumayo. Bei dem nächsten Lied bin ich aber ganz woanders, nämlich in Mali, und das ist Issa Bagayogo. Angeblich war er zuerst Hirsebauer und seine Arbeitsgesänge haben ihn irgendwie in Richtung Musik geführt in Mali.

Ja, in Afrika bleiben wir, aber in einer ganz anderen Gegend. Und ich spiele selten Lieder von diesem Land, weil dort die Musik eigentlich einen schwierigen Stand hat, kann man sagen. Aber damals hat er große Erfolge gefeiert. Mahmud Ahmed in Äthiopien. Er lebte von 1941 bis 1984, also das Lied ist schon ein bisschen älteren Datums, aber immer noch sehr, sehr gut.

Ja, klingt fast wie ein Mantra hier von Mahmoud Ahmed aus Äthiopien. Auch ausgekoppelt von einer Putumaya CD. Genau wie das folgende Lied von Musta Largo heißt er. Ein Musiker aus Belgien und singt über die Tränen von Boabdil. Les larmes de Boabdil.

Ja, der Musiker aus Belgien verabschiedet sich hier von uns. Wir tauchen in die letzte Viertelstunde der Sendung ein. Die Sendung Ohrenschmaus. Und ich habe ein Lied für euch aus England, aber es hört sich sehr orientalisch an. Die Gruppe heißt The Orient Express.

Achso, ich habe gleich übergeblendet zum nächsten Lied. Da sind wir in Tunesien wahrscheinlich, aber der Interpret wohnt, glaube ich, inzwischen in den Arabischen Emiraten. Yasser Habib, das war ein Superhit von ihm, oder?

Ja, das liefere ich noch nach. Yasser Habib mit Elama ist erschienen 2001 und man kann es abrufen auf der Putumaya LP oder CD Sahara Lounge. Diese Gruppe hier haben wir heute schon mal gehört, ganz am Anfang. Das ist nochmal Gig

Ja, die Gruppe Kekele und ich bin schon hier auf dem Sprung. Ich verabschiede mich von euch. Das war meine Sendung für Freitag und Sonntag, 11 Uhr beim Radio Störfunk. Die Sendung heißt Ohrenschmaus. Perlen der Weltmusik zusammengesucht von Ralf Drechsel. Und macht's gut, passt auf euch auf. Ein Lied habe ich noch. Das ist eine Gruppe, die sich aus Mali und aus Kuba zusammensetzt, also malischen Musikern und kubanischen Musikern. Und ja, macht's gut. Ich blende schon mal das letzte Lied ein.

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2: Mit Ronald Schleif. Das Bundesverkehrsministerium nennt Einzelheiten zur Verwendung des sogenannten Sondervermögens. Die Zahl der Arbeitslosen in Deutschland sinkt im Mai auf unter 3 Millionen. Und vor der heutigen Verleihung des Deutschen Filmpreises äußert sich Regisseur Ilkay Çatır kritisch zur Freiheit der Kultur. Aus dem Bundesverkehrsministerium sind neue Details zur Verwendung der milliardenschweren Sonderschulden bekannt geworden. Aus Ministeriumskreisen hieß es, dass für Straßen bereits rund 17% der für dieses Jahr zur Verfügung stehenden Mittel abgeflossen sind, für den Erhalt des Schienennetzes knapp 30% und für die Digitalisierung der Schiene rund 7%. Nach Informationen der Nachrichtenagentur Reuters fließt das Geld deutlich schneller als im vergangenen Jahr. Das sogenannte Sondervermögen in Höhe von 500 Milliarden Euro ist umstritten. Die Bundesregierung spricht von einer nie dagewesenen Investitionsoffensive. Unter anderem Politiker von FDP und AfD zweifeln die Verfassungsgemäßheit an. Die Zahl der Arbeitslosen in Deutschland ist im Mai leicht gesunken. Wie die Bundesagentur für Arbeit in Nürnberg bekannt gab, waren im zu Ende gehenden Monat rund 2.950.000 Menschen ohne Beschäftigung. Das sind 58.000 weniger als im April, aber 31.000 mehr als vor einem Jahr. Die Arbeitslosenquote sank auf 6,3%. BA-Chefin Nahles führt dies vor allem auf die saisonübliche Frühjahrsbelebung zurück.
3: Für einen Mai ist das ein ganz ordentlicher Rückgang. Saisonbereinigt errechnet sich daher eine Abnahme von 12.000. Eine Trendwende dürfen wir daraus allerdings nicht ableiten. Die aktuelle Entwicklung dürfte auch eine Gegenbewegung zum kräftigen Anstieg im April sein, der damit etwas ausgeglichen wurde.
2: Die Vorstandsvorsitzende der Bundesagentur für Arbeit, Andrea Nahles. Die Vizepräsidentin des EU-Parlaments Barley ist dafür, dass die eingefrorenen Fördergelder an Ungarn schrittweise freigegeben werden. Als Bedingung forderte die SPD-Politikerin im Deutschlandfunk von der Regierung in Budapest erste Maßnahmen für mehr Rechtsstaatlichkeit und gegen Korruption. Der neue ungarische Ministerpräsident Modior will heute mit EU-Kommissionspräsidentin von der Leyen über die Freigabe der Gelder sprechen. Die NATO hat Russland für den Einschlag einer Drohne in ein Wohnhaus in Rumänien verantwortlich gemacht. NATO-Generalsekretär Rutte sprach von einem rücksichtslosen Verhalten Moskaus. Er sagte Rumänien die Solidarität des Bündnisses zu. Ähnlich äußerte sich EU-Kommissionspräsidentin von der Leyen. Sie kündigte weitere Schritte der EU an, um die Sicherheit entlang der Ostgrenze zu verstärken. Katrin Schmidt.
4: Ob es sich wirklich um eine russische Drohne gehandelt hat, ist jedoch nicht bestätigt. Allerdings waren in den vergangenen Jahren immer wieder Trümmerteile russischer Drohnen im ukrainisch-rumänischen Grenzraum aufgetaucht. Laut dem rumänischen Katastrophenschutz war die Drohne mit einer Sprengladung ausgerüstet. Der durch die Explosion ausgelöste Brand im 10. Stock eines Wohnblocks sei inzwischen gelöscht worden. 2 Menschen wurden verletzt, etwa 70 Menschen mussten in Sicherheit gebracht werden.
2: Israel weitet seinen Zugriff auf den Gazastreifen aus. Ministerpräsident Netanyahu hat das Militär am Abend angewiesen, 70% des palästinensischen Gebiets zu erobern. Derzeit kontrolliert die Armee etwa 64%. Das ist aber deutlich mehr, als Israel im Rahmen eines von den USA vermittelten Waffenstillstands zugestanden wurde. Demnach sollten sich Israels Truppen auf eine sogenannte gelbe Linie zurückziehen. Damit hätte die Armee die Kontrolle über etwa 53% des Gazastreifens. Der Rest sollte von der radikal-islamischen Hamas beherrscht werden. Der Deutsche Filmpreis gilt hierzulande als wichtigste Auszeichnung für Filmschaffende. Am Abend wird er in Berlin verliehen. Gute Chancen werden dem Berlinale-Gewinner Gelbe Briefe eingeräumt. Darin erzählt Regisseur Ilkay Çatır am Beispiel der Türkei von politischer Einmischung in die Kultur. Vor der heutigen Verleihung nimmt Çatır Bezug auf die Situation in Deutschland. Dabei geht es ihm konkret um die Debatte über eine mögliche Ablösung von Berlinale-Chefin Trisha Tuttle, die Kulturstaatsminister Weimar ausgelöst hatte. Çatır überlegt, wie er selbst mit Weimars Einlassung umgehen soll.
5: Er ist der Gastgeber und wir sind quasi die Menschen, die diese Preise gewinnen oder auch nicht. Aber wenn wir sie gewinnen, dann ist es natürlich etwas, wo wir uns dazu irgendwie verhalten müssen oder auch nicht. Und diese Frage, ob wir uns verhalten oder nicht, die habe ich mir schon gestellt.
2: der Regisseur Ilka Czatak.
1: Das Wetter.
2: In der Südosthälfte ist es meist sonnig, in der Nordwesthälfte wird es nach einem sonnigen Beginn zunehmend wolkig. Von Norden und Westen kommen erste meist noch schwache Schauer oder Gewitter. Vor allem zum Abend kann es dort örtlich schwere Gewitter mit Unwettergefahr durch Sturmböen, Starkregen und Hagel geben. Die Tageshöchstwerte liegen bei 26 bis 30 Grad, im Westen und Südwesten bis 33 Grad. An den Küsten bleibt es etwas kühler.
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1: Herzlich willkommen zu einem ganz besonderen Störmelder heute, denn es ist der erste Störmelder, den wir hier live aus dem Studio 1 senden. Und zwar haben wir das Studio 1 nämlich neu renoviert. Wir sind hier in einer ganz tollen Umgebung, die ihr heute auch auf Twitch sehen könnt, also schaltet da unbedingt ein. Wir sind hier Jan, Rosa und Lisa und sprechen heute genau über dieses Projekt, über Studio 1, die neue Nummer 1, wie du Jan immer sagst. Ihr erfahrt mehr zum Projekt und dann auch mehr zur Umsetzung Schritt für Schritt bis zum fertigen Studio. Und dann wollen wir euch auch noch einen kleinen Einblick hier in die Technik geben und am Schluss euch ganz herzlich willkommen heißen hier. Und das tun wir jetzt auch mit dem ersten Song. Wir hören jetzt gleich Lovely Day. Viel Spaß!

0: Ihr hört hier auf Radio Störfunk den Störmelder, aber heute ist es nicht einfach ein normaler Störmelder. Er hat was ganz schön Besonderes. Wenn ihr gerade normal zugeschaltet seid und nur die Audio hört, dann klingt eigentlich alles wie immer. Wenn ihr über Twitch zugeschaltet seid, also ihr auch noch das Video dazu habt, dann seht ihr, es sieht etwas anders aus, denn wir befinden uns im Studio 1. Das ist das neue Studio, was Lisa und ich, Rosa und Jan, den ihr nachher auch noch hören werdet, hier zusammen renoviert haben, denn das ist das BFD-Projekt, was Lisa und ich uns für unser Freiwilligendienst hier beim Radio Störfunk rausgesucht haben. Jetzt erstmal kleiner Einstieg für euch, weil BFD-Projekt kennt ja jetzt nicht jeder, der zuhört, was das überhaupt ist. Das ist ziemlich besonders, denn jeder Freiwillige, der eben einen Bundesfreiwilligendienst ableistet, der muss in seinem Jahr ein bestimmtes Projekt machen. Da kann man sich ganz verschiedene Sachen raussuchen. Also man kann zum Beispiel eine Kinderbetreuung machen, man kann verschiedene Veranstaltungen machen, zum Beispiel einen Buchclub oder man kann auch ein Kochbuch veranstalten. Das macht eine gute Freundin von uns zum Beispiel. Oder, wie wir beide es uns rausgesucht haben, man renoviert eben ein Studio in seinem Radio, dass es dann wieder schön genutzt werden kann. Und ja, Lisa berichtet uns jetzt ein bisschen, wie wir eigentlich auf so eine Idee gekommen sind.
1: Genau, weil du hast es richtig schon gesagt, theoretisch ist eigentlich fast alles möglich. Und wir sind hier auf die Idee gekommen, das ist tatsächlich schon etwas länger her, als wir letztes Jahr 2025 das erste Mal Willkommen im Radio hier gemacht haben. Da hatten wir auch ein paar Gäste hier, wie bei anderen Willkommen in Radio-Veranstaltungen auch. Und da war es so, dass wir natürlich auch den Gästen hier ein bisschen das Studio bzw. die Studios gezeigt haben. Auch Studio 1, und zu dem Zeitpunkt muss man aber sagen, war das Studio hier, naja, noch wirklich sehr, sehr anders, sehr, sehr dunkel, muss man sagen. Also wir haben uns da, glaube ich, alle fast schon ein bisschen geschämt für dieses Studio, auch wenn es mir leid tut, aber das war einfach kein richtig schöner Ort. Es war auch noch ziemlich zugestellt. Es war einfach sehr beengt hier. Und dann dachten wir uns, ja, eigentlich schade um dieses Studio, weil so wie es jetzt ist, in dem Zustand, möchte es ja keiner nutzen. Und ich bin mir auch gar nicht sicher, ob das theoretisch überhaupt zu dem Zeitpunkt funktionsfähig war. Es war auf jeden Fall so, dass das niemand zu dem Zeitpunkt so richtig genutzt hat. Und es hat eher so ein bisschen da schon als Abstellkammer gedient. Und dadurch, dass das eben so schade ist, wir haben dieses Studio, man könnte da was draus machen, der Raum hat Potenzial, haben Rosa und ich uns gedacht, hey, das können wir anpacken und wir brauchen ja noch was für unser BFD-Projekt, warum machen wir nicht das? Das war so der erste Impuls, wie wir da drauf gekommen sind. Aber vielleicht willst du, Rosa, noch ein bisschen genauer sagen, wie wir jetzt dazu gekommen sind, es so zu machen, wie wir es jetzt eben uns ausgesucht haben.
0: Ja, so erstmal brauchten wir ja auf jeden Fall ein Konzept. Man kann ja nicht einfach sagen, gut, wir zwei Freiwilligen, wo jetzt seit 2, 3

0: Monaten hier im Radio sind, wir nehmen jetzt mal den Raum für uns und machen daraus, was wir wollen. Wir mussten es natürlich auch absprechen. Ich kann mich noch ganz schön gut dran erinnern, im November hatten wir die Vorstandsklausur. Das war sehr, sehr wichtig, denn da waren wir zusammen mit dem Vorstand in Freiburg. Da haben wir 2 Tage eben getagt und da kam natürlich zur Sprache, was wir als Projekt vorhaben. Und da haben wir das zum ersten Mal angesprochen und ich weiß noch, dass sehr, sehr viele, eigentlich alle begeistert waren. Und dann ging es natürlich darum, zum einen das Konzept zu konkretisieren. Also wie möchten wir dieses Studio nutzen? Weil klar, der Raum ist klein, aber man kann ihn natürlich sehr, sehr unterschiedlich gestalten. Und dann ging es natürlich noch darum, jemanden zu finden, der das machen kann, weil wir beide haben ja da ein bisschen schon gelernt gehabt, wie man Radio macht, aber von der Technik selber, wie man sowas baut, hatten wir ja keine Idee. Und da kam dann Jan ins Spiel, den wir uns zu Hilfe holen konnten. Und
1: ganz genau.
0: Ja, ich denke, Jan, du kannst auch noch ein bisschen drüber berichten.
1: Ja, und ich habe tatsächlich auch direkt schon eine Frage an dich, Jan. Nämlich würde ich gern wissen, als du das erste Mal von uns, von diesem Projekt gehört hast, was war da so dein erster Gedanke? Warst du irgendwie schockiert? Hast du gedacht, oh Gott, jetzt kommen da die beiden Mädels auf mich zu und ich soll denen hier helfen, das Studio auszubauen? Wie kriegen wir das hin?
2: Nee, ich dachte, boah, endlich machen wir was aus diesem Studio.
1: Ja, sehr schön. Und du warst von Anfang an quasi mit an Bord, warst auch an der Planung involviert. Ja, was war so deine erste Vision, die du hattest, als wir so zusammen auch angefangen haben, das Ganze zu planen?
2: Naja, ich habe ja euer Portfolio gesehen oder eure Eindrücke.
1: Ne? Stimmt.
2: Und, ihr könnt euch ja noch erinnern, wie Feuer und Flamme ich sofort war, weil die 70er sind voll meine Zeit. Also sowohl musikmäßig als auch designmäßig und so. Und ich dachte mir, okay, ich wäre nie drauf gekommen, hier jetzt in einem Radiostudio sowas durchzuziehen. Ne? So, weil Radiostudio ist ja immer irgendwie so ein Arbeitsplatz und so eine Arbeitsoberfläche. Und wer jetzt zuguckt vielleicht, der sieht ja, das sieht hier eher so ein bisschen wie in einem 70er Jahre Wohnzimmer aus irgendwie, ne? Und ich war Feuer und Flamme, ich fand's super und ich habe dann schon ein bisschen gehört, wie man diesen ganzen technischen Bedarf auf diesen engen Platz hier kriegt. Dann kam ja Miro auch noch mit dem Wunsch eines zweiten Arbeitsplatzes, den kann man jetzt nicht sehen, aber es gibt hier ja sogar in diesem kleinen Raum 2 Studios genau genommen. Mhm. Und das war durchaus eine Herausforderung. Aber ich finde, es ist total gelungen. Es ist echt schnucklig, auch dank euch und dank euren Deko-Ideen und so. Ich finde es wirklich gut. Ja. Ich sitze auf einem knarzigen Stuhl, Entschuldigung.
1: Ja, Stichwort 70er und Vision aber noch. Du hast es angesprochen, wir hatten am Anfang mal so eine Art Vision Board gemacht, hängt bei uns auch immer noch im Büro. Und da haben wir unsere Ideen mal alle so ein bisschen gesammelt. Natürlich war viel die Farbe Orange dabei, passend zur Störfunk, wie ihr hier jetzt auch auf Twitch sehen könnt. Genau, und sonst aber eben so eine sehr gemütliche Atmosphäre mit auch warmem Licht, vielen Lampen. Wir wollten wirklich auch irgendwie Sessel finden für das Studio und alles. Und ihr könnt euch vorstellen, am Anfang so eine riesige Monsteraufgabe erstmal zu haben, ist gar nicht so leicht. Aber wir nehmen euch jetzt gleich mit, wie wir das Ganze Schritt für Schritt umgesetzt haben. Und davor hören wir aber noch mal ein Lied, nämlich There She Goes. Viel Spaß!

0: herzlich willkommen zum Störmelder, heute von einem ganz besonderen Ort, nämlich aus Studio 1 und mit ganz besonderen Menschen hier, nämlich mit Jan, Rosa, genau, und ich bin auch noch da. Wir haben hier nämlich unsere erste Sendung aus diesem Studio und haben euch da schon ein bisschen mitgenommen, was überhaupt in diesem Studio unsere Idee war, was jetzt das Besondere hier am Studio ist. Ich fasse nochmal so weit zusammen, wir haben das nämlich umgebaut, wir haben es renoviert und in dieser Zeit ist natürlich einiges passiert. Wir fangen da jetzt nochmal ganz am Anfang an, nämlich ja, erstmal damit, wie wir uns den Raum vorher, wie er vorher war, vorstellen müssen.
1: Ich bin dran, ne?
0: Ja.
1: Ihr müsst euch das vorstellen wie ein Kellerloch. Ist wirklich unübertrieben. Ich hätte jetzt gern noch so einen Rest grauen Schaumstoff in der Hand. Da war ich schlecht vorbereitet. Man muss sich den Raum vorstellen, der war mit so einem grauen Akustik-Schaumstoff beklebt. Also wirklich flächig überall. Und der macht eine Akustik, die wollten wir behalten, also haben wir uns entschieden, wir machen da was drüber. Klingt erstmal einfach, was ihr erzählt, ist hell und freundlich und es ist ein brandschutzarmer Molton, ein Bühnenmolton, aber erstmal muss man ja dafür eine Unterkonstruktion bauen. Also sprich, musste man überall diesen Schaumstoff wegschneiden, Latten montieren, dann den Molton drauf tackern und dann wiederum diese Zierleisten noch drüber packen über die Tackernadeln. Da habt ihr ja fleißig auch mitgeholfen beim Molton beziehen. Und ich sage nur, die größte Herausforderung ist immer die Decke. genau, das könnt ihr jetzt ja sehen. Aber so vorher war das wirklich ein graues Kellerloch. Ich könnte es so nicht besser beschreiben.
0: Ja, und nochmal kurz zum Hinweis, wo ihr den aktuellen Zustand sehen könnt. Nämlich auf Twitch. Radio kann man nicht nur hören, sondern bei Radio Störfunk auch sehen. Wir streamen heute hier live aus Studio 1 auf Twitch. Und jetzt wollen wir aber noch ein bisschen genauer was zu den Arbeiten erfahren, die hier gemacht wurden.
1: Okay, genau. Ich habe zur Raumrenovierung, habe ich jetzt schon ein bisschen was gesagt. Vorher kam hier natürlich noch ein wunderschöner neuer Teppich rein.
0: Stimmt, ja.
1: Dann haben wir uns ja überlegt, Mensch, das wäre ja gut, wenn das alles so ein bisschen mobil wäre. Ne? Also sprich, wir haben jetzt diesen kleinen schnuckligen Tisch und das ist aber kein fest verlegtes Kabel, sondern das liegt alles in einem Schlauch und dann steht hier auch für die Twitch-Zuschauer jetzt nicht sichtbar ein Rack mit der restlichen Technik und auch das ist aber alles nur verkabelt über einen Schlauch und man könnte jetzt jederzeit sagen, ach, wir drehen den Raum 90 Grad oder so und setzen uns irgendwie anders hin oder das Rack soll auf die andere Seite. Das fand ich cool, also das ist so einfach ein bisschen modular, mobil und dann habt ihr wunderschönste Cocktailsessel besorgt. Ich finde, man könnte auch für die Twitch-Zuschauer einmal kurz aufstehen und die einfach zeigen, weil, ja. Also, weil ich ja so ein 70er-Jahre-Fan bin. Boah, ich hätte meinen letzten Cent dafür gegeben, wirklich. Und so kam eigentlich mit denen, da war ja schon euer Input auf einem Foto, was ich gesehen hatte, ging ja in die Richtung und dann war klar, okay, das wird irgendwie so orange, funky 70s.
0: Und die sind tatsächlich auch noch aus der Zeit, haben wir erfahren.
1: Die sind Originale, ja.
0: Genau, ja, weil wir haben die über Kleinanzeigen entdeckt und dann abgeholt, beziehungsweise Wolf und ich, Lisa, waren da bei der Abholung beteiligt. Genau, einfach bei Privatpersonen. Das war uns auch eigentlich wichtig, dass wir viel von der Einrichtung eben möglichst gebraucht Secondhand irgendwo finden. Ja, da findet man wirklich die besten Sachen, wie zum Beispiel diese Sessel.
1: Stimmt, ja. Und sehr günstiges, gutes Essen. Ich gehe da regelmäßig einkaufen.
0: Genau, bei Hab und Gut haben wir nämlich diverse Lampen gefunden. Wir hatten, wir haben hier ein tolles Let's Party-Schild, was unser On-Air-Symbol ersetzt quasi. Wir haben auch noch eine tolle grüne Lampe, die so rund ist. Die sieht man hinterm Plattenspieler. Na, nicht ganz sieht man sie jetzt auf dem Stream, aber fast.
1: Ich sitze im Weg.
0: Genau. Rosa, möchtest du uns gleich noch erzählen, was wir denn hier noch für einen Schatz gefunden haben, diese rote Lampe?
2: Ja, und die steht hier noch gar nicht lange, die hat noch gar nicht 24 Stunden hinter sich, denn das war uns ziemlich wichtig. Wir wollten ja eine fancy Stehlampe noch haben, die hier gut reinpasst. Wie gesagt, das ist die Lampe neben Lisa, wo ihr da seht. Und die haben wir auch über Kleinanzeigen gefunden und haben dann eben zugeschlagen. Da war ja dann nur die Frage, also es ging mit Abholung, wie wir die hier hierher transportieren. Das ist auch eine ganz lustige Geschichte, denn ähnlich wie viele Sachen musste man eben ein bisschen improvisieren, vor allem wenn wir beide hier eher alleine waren, aber wir wollten natürlich alle Sachen hierher holen. Das war auch so mit der Lampe. Wir sind dann gestern mit dem Bus, nicht ein Autobus, wo oftmals missverstanden wurde, sondern mit dem öffentlichen Bus eben nach Michelfeld gefahren. Dort haben wir diese schöne Lampe dann erworben und haben festgestellt, so ganz leicht ist sie nicht, aber eine Person konnte sie von uns schon dann alleine tragen. Wir haben uns da gut abgewechselt. Dann haben wir es gerade so noch zum Bus zurückgeschafft. Der war jetzt nicht so ein großer Bus, sondern so ein maximal 15 Personen Buslein, kann man schon sagen. Wir durften aber mitfahren zum Glück. Wir durften uns da mit der großen Lampe reinquetschen, haben es dann zurück nach Schwäbisch Hall geschafft und sind dann noch einmal quer durch die Stadt vom Zopp bis hier ins Radio in den zweiten Stock gelaufen, ins Studio 1. Die Lampe ist komplett heile geblieben, was uns natürlich sehr, sehr gefreut hat. Und auch unterwegs war es natürlich lustig, mit so einer 1,30 Lampe mit so einem riesigen roten Schirm rumzulaufen. Wir haben auch tatsächlich schöne Erinnerungen dadurch noch bekommen, denn ein Mann aus Schwäbisch Hall hat uns ganz erfreut angesprochen, hat gesagt, diese Lampe hat mich meine gesamte Kindheit lang begleitet. Das war natürlich auch noch schön, dass die Lampe auf dem Weg noch Freude gemacht hat.
0: Die ist jetzt hier in Studio 1, genauso wie eine Sache, die wir noch nicht angesprochen haben, nämlich den Arbeitsplatz. Da hat auch Daniel viel eingerichtet. Wir haben auch den Plattenspieler hier noch. Wir haben einen Tisch, wo der Plattenspieler draufsteht. Auch den haben wir bei Hab und Gut gefunden. Also wirklich, ja, vieles konnten wir zum Glück gebraucht und secondhand finden.
2: Ja, und was mir da jetzt auch noch auffällt, wenn man sich hier umschaut, was hier alle drin steht. Klar, wir drei waren da jetzt vor allem dran beteiligt, hier das Studio 1 zu renovieren. Aber das Team vom Radio hinter uns hat ja auch mega viel beigetragen. Zum Beispiel, dass wir jetzt den Plattenspieler von Jan, vom anderen Jan, bekommen haben. Und wie gesagt, Daniel, wo hier uns alles eingerichtet hat. Auch das Twitch, dass wir heute streamen können. Also es waren mega viele Leute beteiligt, auch die erstmal den Raum überhaupt freigeräumt haben, dass wir hier das überhaupt machen konnten. Also ist auf jeden Fall auch so eine Gesamtleistung, was ich auch richtig schön finde.
0: Genau, jetzt wo wir hier über die ganze Arbeit sprechen, einfach nochmal ein fettes Dankeschön an alle, die wie auch immer hier an dem Studio beteiligt waren, Ideen eingeworfen haben, aufgeräumt haben, gebaut haben, Sachen hergebracht haben und so weiter. Uns sind natürlich schon auch noch ein paar Herausforderungen begegnet beim Umbau. Ich würde sagen, da gehen wir jetzt auch noch ein bisschen drauf ein. Und zwar merkt man eine Herausforderung jetzt auch gerade. Der Raum ist ein bisschen klein, den kann man auch nicht so gut lüften tatsächlich, weil der nur ein ganz kleines Fenster hat. Dementsprechend ist es hier gerade richtig warm.
1: Ich hätte gerne ein Thermometer hier. Ich schätze so 35 Grad. Ich fühle mich fast wie in einer kleinen Sauna.
0: Ja, und daneben ist eben das Problem mit der abgestandenen Luft auch noch ein bisschen. Also der Molton, der ist eben hat so ein Brandschutzmittel drauf und hat daher am Anfang ziemlich eklig gestunken. Also das war auch erstmal was, wo man ja gut lüften musste und eben sich damit arrangieren musste. Was für Herausforderungen fallen euch sonst noch ein?
1: Puh, die Wände sind alle schief und krumm.
0: Stimmt.
1: Ich glaube, da können wir uns dran erinnern beim Tackern. Und wir haben lang gebraucht, uns zu entscheiden, ob dieser rote Streifen, dieser orange Streifen jetzt gerade ist. Ich glaube, wir sind sogar ein bisschen von der Wasserwaage weggegangen und haben gesagt, hey, wir gehen auf Optik, weil die Decke so runterkippt und so. Ne? Es war jetzt technisch kein Problem, aber das war, glaube ich, optisch einfach eine Entscheidung. Ja, also ich finde, für mich war schon eine Herausforderung, diese Menge an Technik oder an technischen Möglichkeiten auf diesen kleinen Platz zu kriegen. Das ist ein winzig kleines Mischpult, was natürlich dementsprechend auch wenige Eingänge zur Verfügung stellt. Dadurch steht da oben im Eck noch so ein Umschalter, wo man dann über einen Eingang mehrere Eingangsgeräte anwählen kann. Weil einfach das Pult zu klein ist, aber wir wollten das ja in diesem schönen Nierentisch eingelassen und dann kam, wie gesagt, Miro und wollte ja noch den zweiten Arbeitsplatz, der auch wirklich Sinn macht und auch der
0: jetzt hier gut hier reinpasst trotzdem.
1: Genau, ja. Und dadurch hat dieses Studio eigentlich viel mehr Kapazitäten als die größeren Studios auf sehr kleinem, smarten Raum.
0: Ja, den haben wir hier wirklich sehr, sehr gut genutzt. Und ja, der Raum an sich, ich meine, du hast schon die schiefen Wände angesprochen, aber allein die alle zu bespannen, war schon auch herausfordernd. Also du hast, Jan, das zum Teil alleine gemacht, wirklich meinen Respekt, weil Rosa und ich haben schon ganz schön gestruggelt, als wir zu zweit versucht haben, da die Wände zu bespannen, als wir dann auch dafür ein bisschen Zeit haben. Gibt's noch irgendwas von euch hinzuzufügen an Herausforderungen?
1: Mir fällt gerade nichts ein. Fertig werden in der angegebenen Zeit, was Stimmt. nicht ganz gelungen ist. Ne? Wir hatten, glaube ich, mal den 8. Mai.
2: Und mir ist noch eine wichtige Herausforderung eingefallen, die wir noch meistern müssen. Das habe ich vorhin vergessen zu erwähnen beim BFD-Projekt. Das Projekt ist ja wichtig, dass man das macht, aber man muss ja auch beweisen können, dass man das gemacht hat. Das heißt, wir müssen spätestens am Ende von unserem Freiwilligendienstjahr einen Bericht abgeben. Wir haben natürlich fleißig dokumentiert schon und wir haben natürlich auch sehr, sehr viele Bilder gemacht. Das bekommen dann unsere Beauftragten, die für uns zuständig sind, natürlich gut vorgelegt. Aber ich finde, das ist nochmal eine Herausforderung, so ein Projekt, was sich lange gezogen hat und immer so einzelne Phasen hatte, wo wir manchmal zusammen, manchmal alleine gearbeitet haben, das dann nochmal alles zu verschriftlichen, so zu dokumentieren, dass man nichts vergisst, weil es waren ja richtig viele Bausteine und ja, dass das dann alles so schön kompakt ist, dass auch die Menschen aus, die ihren Sitz ja in Stuttgart haben, das dann nachvollziehen können. Ich denke, das ist noch eine kleine Herausforderung, aber ich denke, das meistern wir auch noch bis August spätestens.
0: Ganz genau, das kriegen wir mit Sicherheit noch hin und wir haben jetzt hier noch ein bisschen Zeit für den nächsten Song und dann bekommt ihr hier auch noch etwas genauere Infos zum Studio, gerade auch was die Technik anbetrifft. Da gibt es auch noch jede Menge zu entdecken. Viel Spaß mit 99 Sorgen.

0: Ihr seid gerade live dabei bei der ersten Live-Sendung aus dem renovierten Studio 1. Egal ob über Audio oder über Twitch, habt ihr ja schon sehr, sehr viel mitbekommen, was wir in diesem Studio, wir, das sind Jan, Lisa und ich, Rosa, aber auch noch viele andere Beteiligte, hier alles geändert haben, dass es jetzt ein schönes, kuscheliges, modernes Studio geworden ist, wo man sehr, sehr gerne raussendet, was wir ja gerade jetzt auch live für euch machen. Jetzt haben wir gerade schon euch gesagt, wie so Schritt für Schritt wir zu diesem fast jetzt fertigen Studio gekommen sind. Aber ganz schön wichtig ist natürlich bei so einem Radiostudio auch, dass man die entsprechende Technik hat. Und das hat das Studio 1 auf jeden Fall. Und Jan, der sagt uns jetzt ein bisschen noch was darüber, was wir denn hier an der Technik alles haben.
1: Genau, ich probiere mich kurz zu halten und keine 19-Zoll-Anekdote draus zu machen. Das ist so ein Insider-Begriff. Also wichtig war hier trotzdem, wie vorhin schon erwähnt, möglichst viele Medien trotzdem nutzen zu können. Also auch alte Medien, sogar irgendwie ein Tape-Deck an dem zweiten Arbeitsplatz, dass man mal irgendeine alte Aufnahme oder so digitalisieren kann. Und damit man hier in guter Qualität vorproduzieren kann. Ich denke natürlich, der Räumlichkeit entsprechend ist es auf 2-3 Personen begrenzt. Deswegen hängen hier auch nur 2 Mikros. Und dass man das Ganze aber auch in die auf die Sendung schalten kann. Also dann, wir können hier auch live senden, wie ihr hören und sehen könnt. Und ich glaube, einzige Neuerung, also dieses Studio kann alles, was alle anderen Studios können. Einzige Neuerung hier wird es geben, wenn die Post sich bemüht, dann einen Telefonhybriden auch für Handys, weil wir haben hier noch sehr analoge Technik, also sprich, wir können Telefoninterviews ja nur mit analogen Telefonen führen. Und jetzt haben wir gesagt, komm, das ist ja alles so ein bisschen neu und smart und wir wollen einen Telefonhybriden, damit wir Handys direkt verbinden können.
2: Und das muss man, glaube ich, noch ein bisschen genauer erklären. Man kann dann quasi sein Handy verbinden und darüber telefonieren. Genau. Ich wusste am Anfang nicht, dass sowas geht, aber es ist sehr, sehr praktisch auf jeden Fall, dass wir das jetzt hier auch haben.
1: Richtig.
2: Und daneben haben wir auch einen Plattenspieler, wie schon erwähnt. Genau, wir haben hier Möglichkeiten, über Bluetooth Musik abzuspielen, über Dateien, also Sticks und so weiter. Und ich würde sagen, Rosa, hast du noch was?
0: Ja, also vor allem, wenn hier Radiomachende gerade zuhören, das ist natürlich immer sehr, sehr interessant, so Technik kennenzulernen. Man muss ja sagen, du hast vorhin schon erwähnt, das Mischpult ist ein bisschen kleiner. Auch unsere Anzeige, wo man gerade die Lämpchen sieht, wie laut wir gerade sind, ist auch an einer anderen Stelle als in den anderen Studios. Was natürlich aber ganz schön cool ist, auch so neue Arten, wie man Technik bedient, jetzt zu lernen, wie wir es jetzt gerade hier auch machen in der Sendung. Und da können wir es vielleicht schon mal vorwegnehmen, dass es bald, wahrscheinlich im Juni, einen Termin für Willkommen im Radio plus Willkommen im Studio 1 geben wird, wo ihr dann auch unbedingt herkommen könnt und Jan vor allem dann wahrscheinlich hier die Technik-Einführung geben wird, damit natürlich alle hier aus diesem Studio 1 senden können.
2: Ganz genau, denn der Platz hier soll gemütlich sein, der soll für alle sein und ja, ich bin mir sicher, das kriegt auch jeder hin hier. Im Prinzip ist es nicht viel anders. Wir haben ja das kleine Mischpult trotzdem und es sind nur so ein paar Sachen, an die man sich quasi umgewöhnen muss. Und jetzt hören wir noch einen weiteren Song hier im Störmelder und zwar vom Plattenspieler. Nicht der erste vom Plattenspieler, den wir heute gehört haben, aber ganz genau, das ist hier auch was ganz Besonderes und gibt Wohnzimmeratmosphäre.
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0: Mikro sind Jan, Rosa und Lisa heute zu einem ganz besonderen Störmelder, denn es ist der Störmelder aus Studio 1, gleichzeitig die erste Sendung hier aus Studio 1. Studio 1, die neue Nummer 1. Ich finde den Satz echt ganz lustig, den du sagst, Jan, passt sehr, sehr gut, denn es ist ein richtig cooles Studio. Ihr könnt es auf Twitch sehen, also schaltet noch zu zum Livestream. Ich glaube, so oft wie heute wurde der Livestream schon lange nicht mehr geklickt. Freut uns richtig, dass ihr da alle seid und uns hier zuschaut. Und für alle die uns aber vielleicht nicht sehen und für alles, was man auf Twitch auch nicht sehen kann, wollen wir euch den Raum und die Atmosphäre noch ein bisschen beschreiben.
1: Ja, also erstmal ist ja wichtig zu erwähnen, ihr schaut uns ja gerade von Tal an. An sich ist der Raum so wie so ein Schlauch, finde ich. Also er ist relativ schmal, aber dafür eher länglich. Hier auf der Seite, also wenn man bei der Tür reinkommt und nach ganz hinten schaut, dann ist ein ganz kleines Fenster, da kommt noch ein bisschen Tageslicht rein. Ansonsten hat Jan jetzt tolle Strahler installiert, die uns das schöne Licht geben. Die machen es auch gerade ein bisschen warm, aber es ist natürlich toll, so schön angeleuchtet zu werden. Und ansonsten ist der Raum jetzt schon ganz schön voll mit den ganzen Sachen, die es gibt. Wie gesagt, es gibt einen Arbeitsplatz, der ist gerade neben Jan zu sehen. Also nicht zu sehen, aber da befindet er sich. Links neben Lisa ist das Rack, was du vorhin auch schon erwähnt hast, Jan. Da befindet sich der Großteil von der Technik, die wir jetzt gerade nutzen, um hier die Live-Sendung zu machen. Da kann man ja, wie gesagt, den USB-Stick anschließen. Da drauf steht auch noch ein Computer mit Tastatur. Und da ist eben viel Technik drin. Und hinter mir und Jan sieht man eben noch einen ganz, ganz schicken Tisch. Der gefällt mir sehr, sehr gut. Den haben wir auch bei Hab und Gut gefunden und hierher ganz stark transportiert. Darauf befindet sich der Plattenspieler und noch eine schöne Lampe. Also eine schöne Atmosphäre. Jan, wie würdest du die Atmosphäre hier beschreiben jetzt gerade?
2: Du hast es schon echt sehr treffend beschrieben. Ich glaube, der Hauptunterschied ist, ich fühle mich hier eher wie in so einem Fernsehstudio zu einer Talkrunde eingeladen oder so. Das finde ich total cool, weil man sitzt hier echt bequem. Also ich habe den Knarzestuhl, der aber, glaube ich, der bequemste Stuhl hier im ganzen Radio ist. Aber die Cocktail-Sessel sind ja auch echt super bequem. Aber du bist halt eher wie so in einem Café oder daheim im Wohnzimmer und du sitzt nicht an einem Arbeitsplatz, auch wenn hier die Technik da ist. Aber ich finde, das ist total gelungen, weil mir war klar, okay, wir wollen oder ihr wollt dieses etwas designte Studio, wo die Technik nicht so dominant im Vordergrund ist und man sitzt eben nicht an einem Schreibtisch oder an einem hohen Arbeitsplatz und ist rein konzentriert auf die Arbeit, sondern es ist hier wirklich so, ach, hey, ich sitze hier eigentlich ganz bequem und lass mal quatschen. Und ich könnte mir auch total gut vorstellen, abends hier so eine Sendung zu halten bei gedämmtem Licht, wo vielleicht einfach die Deckenlampen aus sind und einfach nur die Stehleuchte an ist, so ganz gedämpft. Und ich könnte hier aber auch Abende verbringen und nur Musik hören. Das ist auf jeden Fall gemütlich.
0: Dann lass uns doch jetzt noch über ein paar Highlights und Favoriten hier im Studio quatschen. Ich fange gerne mal an. Für mich sind es auf jeden Fall die Sessel, auf denen Rosa und ich gerade sitzen. Die haben ein wunderschönes orangenes Blumenmuster. Die können sich auch drehen, haben tolle silberne Füße und das war auch mit das erste Möbelstück, was hier drin war. Also wir haben quasi ein bisschen auch das Studio um die Sessel drumherum gebaut, wenn man so möchte, weil das schon einfach ein richtiges Herzstück hier ist. Jan, was gefällt dir denn hier besonders gut?
2: Das ist eine gute Frage. Also wir haben hier einen tollen Computer als Spende bekommen. Es ist zwar eine alte Krücke, aber es ist ein hochwertiges Gerät seiner Zeit. Ich bin froh, dass wir den hier stehen haben und der gibt uns auch ein bisschen mehr Kapazitäten hier in dem Studio auch noch mehr zu machen als nur Radio theoretisch. Das ist echt cool. So rein optisch kann ich mich nicht ganz entscheiden zwischen den Sesseln und der Stehleuchte. Ich bin von beiden großer Fan.
0: Und wie ist es bei dir, Rosa, was sind so deine Highlights?
1: Also die Stühle sind natürlich so ein Hingucker, die gefallen mir auch richtig gut, aber was mir auch stark ans Herz gewachsen ist, ist der Tisch, wo jetzt der Plattenspieler drauf ist, weil ich fand, das war so, erst haben wir überlegt, sollen wir den mitnehmen, passt der gut rein? Zum Glück haben wir es gemacht, was auch richtig cool ist noch, dass die Tischplatte sich also nicht ganz 360 drehen kann, aber sie kann sich nach links und nach rechts drehen, finde ich auch ein richtig cooles Feature von dem Tisch. Und ich finde, das passt einfach von der Optik richtig gut rein, der Tisch. Und was wir vorhin schon kurz erwähnt haben, aber was natürlich richtig, richtig cool ist, ist unsere Let's Party Lampe. Ansonsten hat man ja in den anderen Studios, das ist natürlich auch richtig cool, wenn sobald man die Mikros anmacht, damit auch alle wissen, okay, Mikros sind an, hat man Leuchten, da steht On Air drauf. Das passt natürlich richtig gut. Und eigentlich wollten wir auch eine On Air Leuchte hier reinmachen. Und dann hat Jan gemeint, hey, wir könnten ja auch die Let's Party Leuchte anschließen, sodass die angeht, wenn man die Mikros anmacht. Und das ist nochmal so ein kleines Detail, was mir richtig, richtig gut gefällt.
0: Ja, und daneben fehlt natürlich hier in dem Raum noch ein bisschen Deko. Wir wollen noch ein paar Fotos hier reinstellen, eventuell noch ein paar Leinwände bemalen, Schallplatten ausstellen, aufhängen, wie auch immer. Einige Fake-Pflanzen sind hier noch eingezogen und ja, fake, weil andere würden hier drin, glaube ich, nicht überleben. Und deshalb haben wir die, die sieht man jetzt auf dem Twitch-Stream nicht, aber hier und da eben hängen. Das macht den ganzen Raum eben zu einem richtig gemütlichen Wohnzimmer. Ich hoffe, ihr habt jetzt einen Eindruck bekommen hier von Studio 1, von unserem neuen Sendestudio, was klein ist, aber fein und wirklich alles kann. Hier im Störmelder gibt es gleich noch die Veranstaltungstipps und das Wetter. So viel muss sein, also doch noch eine Art gewohnter Störmelder.
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0: Heute könnt ihr um 20 Uhr den Film Sie glauben an Engel, Herr Drowak, sehen, und zwar im Kino im Schafstall in Schwäbisch Hall. Das Ganze ist eine Tragikkomödie ab 12 Jahren. Am Samstag ist er übrigens auch noch zu sehen. Ebenfalls um 20 Uhr ist heute eine Gedenkveranstaltung zur Sturmflut in Braunsbach. Und zwar ist der 10. Jahrestag dieser Flutkatastrophe. Die Gedenkveranstaltung findet ihr in der Burgenlandhalle. Und dann gibt es auch noch Programm fürs Wochenende. Wenn euch das interessiert, dann schaut online mal vorbei bei der Südwestpresse. Für morgen gibt es auch zwei Veranstaltungen, nämlich einmal um 11 Uhr ist Vorlesestunde in Schwäbisch Hall in der Stadtbibliothek im 3. Obergeschoss. Kinder ab 4 Jahren sind eingeladen vorbeizukommen zu ihrer Lesepatin Mareike Albrecht, die vorliest. Um 20 Uhr ist dann in Schwäbisch Hall in der Ilge die Piano Night mit Tamas Margitay, ich hoffe, ich habe es richtig ausgesprochen. Das ist ein Konzert mit freiem Eintritt, um Spenden wird aber gebeten. Ihr hört dort gefühlvolle Balladen aus Rock und Pop. Für Sonntag eine Veranstaltung um 10.30 Uhr, nämlich eine Führung in der KZ-Gedenkstätte Hessenthal. Der Treffpunkt ist der Parkplatz beim Bahnhof Hessenthal und diese Führung beginnt 10.30 Uhr, wie gesagt, kostet 3 Euro. Um 14 Uhr gibt es dann noch eine andere Führung, diesmal hier in Schwäbisch Hall im Hellisch-Fränkischen Museum, nämlich mit Dina Rottschäfer, die auch im Interview diese Woche im Störmelder zu Gast war. Sie spricht über den Fotografen Roland Bauer. Ihr könnt euch da anmelden per Mail oder Telefon beim HFM. Die Führung kostet dann 5 Euro.
4: Das Wetter für das Sendegebiet von Radio Störfunk.
1: Heute gibt es mal wieder noch andauernd Sonne, wie auch im Rest der Woche, bei maximal 27 Grad. Es gibt keinen Regen, nachts wird es dann etwas kühler mit 13 Grad. Morgen bleibt es dann auch noch ganz schön sommerlich bei maximal 29 Grad. Am Abend sind dann aber Schauer und Gewitter möglich. Auch am Sonntag wird es dann eher durchwachsen mit Gewittern und mit ganz schön viel Regen. Es bleibt aber gleichzeitig noch etwas warm mit maximal 25 Grad.

0: Heute konntet ihr einen ganz, ganz besonderen Störmelder hören, denn das war die erste Live-Sendung und gleichzeitig natürlich auch der erste Störmelder, der live aus dem neuen Studio 1 gesendet wurde von Lisa, Jan und von mir, Rosa. Wir haben euch da ganz schön viel gezeigt, erstmal, was eigentlich die Idee hinter dem Projekt war, wie wir dann Schritt für Schritt zu diesem fertigen Studio gekommen sind. Dann haben wir auch noch ein bisschen über die Technik gesprochen, denn die hat auch so einiges zu bieten hier in diesem neuen Studio. Und ganz am Ende haben wir euch noch ein bisschen das beschrieben, was ihr jetzt vielleicht nicht alles live sehen konntet im Twitch-Livestream. Falls ihr jetzt nicht von Anfang an dabei wart, macht es gar nichts, denn ihr könnt die Sendung natürlich in der Mediathek nachhören und vielleicht gibt es ja auch den Twitch-Livestream bald noch als Video auf YouTube zu sehen. Das klären wir natürlich auf jeden Fall noch ab. Hier auf Radio Störfunk geht's mit guter Musik weiter, denn ihr hört gleich die Störfunk-Tunes und dann kann ich noch empfehlen, die Sendung Sluggish von Daniel heute um 19 Uhr. Da gibt's ganz viel Reggae-Musik und da geht auch nochmal jetzt direkt ein großes Dankeschön an Daniel heraus. Egal, was ihr vorhabt am Wochenende oder heute, wir wünschen euch eine schöne Zeit. Tschüss.
1: Auch von meiner Seite tschüss.

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0: 23 Uhr.
1: Das ist aber laut hier. Es ist 23 Uhr. Willkommen zur Flower Power Hour auf Radio Störfunk. Heute geht es um Songs gegen den Krieg. Aber nicht nur um klassische Protestsongs, das wäre zu wenig, sondern um Musik aus einer Zeit, in der sich etwas verändert hat. In den Nachrichten liefen plötzlich Bilder aus einem Land, von dem die ganzen Leute nicht wussten, wo es eigentlich ist. Vietnam. Auf den Straßen wurde protestiert. Und plötzlich klangen auch viele Songs anders. Wütender, unruhiger und manchmal verzweifelter. Die Musik der späten 60er und 70er ist nicht nur Soundtrack ihrer Zeit, wie das manchmal so gesagt wird. Es war oft die direkte Reaktion auf das, was da draußen passierte. Und genau darum geht es heute. Wie klingt Protest? Wie klingt Unsicherheit? Wie klingt eine Gesellschaft, die aus dem Gleichgewicht gerät? Und wir beginnen 1965, schlagen die Zeitung auf und Barry McGuire liest uns vor mit Eve of Destruction.

0: Ja, wenn man über Musik gegen den Krieg spricht, dann landet man früher oder später fast automatisch bei psychedelischen Klanglandschaften.
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0: Wenn man über Musik gegen den Krieg der 60er Jahre spricht, dann landet man früher oder später fast automatisch bei Psychiatrie.

Während viele der Zeitgenossen musikalisch etwas abgehoben blieben, CCR am Boden. Ihre Songs klangen nach Südstaaten-Bars, staubigen Highways und amerikanischem Alltag. Und genau deshalb traf die Musik vielleicht auch so viele Menschen. 1969 erschien unsere heutige Platte der Woche, Willie and the Poor Boys. Ein raues, erstaunlich direktes Album, fast wie ein Gegenmoment zu einer immer größer werdenden Psychedelia in der damaligen Zeit. Und mitten drauf Fortune of Sun. Ein Song, der bis heute zu den schärfsten musikalischen Kommentaren über die soziale Ungerechtigkeit und den Vietnamkrieg gehört. Wenn John Fogerty singt, nicht allgemein gegen den Krieg, er singt gegen die Klassenunterschiede. Darüber, dass die Songs der Arbeiter eingezogen werden und die von den Reichen und den Gouverneuren andere Wege finden, dem Krieg zu entkommen. Und genau das macht den Song bis heute so kraftvoll. Er klingt nicht nach Theorie, sondern wütend. Unsere Platte der Woche, Willie and the Poor Boys von Creedence Clearwater Revival. Und daraus hören wir jetzt Fortunate Son.

Creedence Clearwater Revival mit Fortunate Son. Ein Song, der nach über 50 Jahren später nichts an seiner Schärfe verloren hat. Ich mag den Song, der ist geil. Und vielleicht liegt auch gerade darin die Kraft vieler Protestsongs. Sie erzählen zwar aus ihrer Zeit, aber die Mechanismen, die tauchen immer wieder auf. Und manchmal frage ich mich, wo sind die Protestsongs unserer Zeit? Wir machen weiter mit Edwin Starr und War.

Bob Dylan mit Masters of War. Und bisher ging es heute hauptsächlich um allgemeine Stimmung, um Wut, um Protest, um eine Gesellschaft unter Spannung. Aber manchmal gibt es dann plötzlich Momente, in denen wird es konkret. Und genau darum geht es in unserer Rubrik, die Geschichte hinter dem Song.

Manche Songs entstehen mit Zeit, Planung und mehreren Anläufen im Studio. Und manche entstehen wie ein Reflex. Ohio von Crosby, Stills, Nash & Young gehört zur zweiten Kategorie. Wir befinden uns im Mai 1970. Der Vietnamkrieg spaltet die USA längst tief. Proteste gehören inzwischen zum Alltag vieler Universitäten. Auch an der Kent State University im Bundesstaat Ohio demonstrieren Studenten gegen die Ausweitung des Krieges nach Kambodscha. Am 4. Mai eskaliert die Situation. Die Nationalgarde rückt auf den Campus vor und plötzlich fallen Schüsse. 4 Studenten sterben, 9 weitere werden verletzt. Das Erschütternde daran, die meisten waren unbewaffnet. Einige standen einfach nur auf dem Campus. Einer der Getöteten hatte nicht demonstriert, sondern war gerade auf dem Weg zur nächsten Vorlesung. Die Bilder gehen durch ganz Amerika. Auch Neil Young sieht sie. Wenige Tage später sitzt er bei David Crosby in Kalifornien. Auf einem Tisch liegt eine Ausgabe des Life Magazine mit den Fotos aus Ohio. Er schaut die Bilder an, nimmt seine Gitarre und schreibt innerhalb kurzer Zeit den Song Ohio. Fast roh, fast unter Schock. Und genau das hört man dem Stück bis heute an. Keine poetischen Umwege, keine metaphorischen Nebelwände. Direkt am Anfang singt Neil Young Tin Soldiers and Nixon Coming. Und plötzlich ist da nicht mehr nur allgemeiner Protest. Plötzlich hört man konkrete Namen, Verantwortliche, Opfer, Wut. Bemerkenswert ist auch, wie schnell der Song veröffentlicht wurde. Zwischen den Schüssen auf dem Campus und der Veröffentlichung lagen nur wenige Wochen. Das war damals ungewöhnlich. Musik reagierte hier nicht Jahre später auf die Geschichte. Sie passierte mitten darin. Und vielleicht ist genau das der Grund, warum Ohio bis heute nicht wie ein nostalgischer Protestsong klingt, sondern wie ein offener Nerv. Hier sind Crosby, Stills, Nash & Young mit Ohio.

Wisst ihr, manchmal muss man gar nichts sagen. Es gibt einen Menschen, der übernimmt die Gitarre, jede Rede. Hier kommt Jimi Hendrix.

The Doors mit dem Unknown Soldier. Viele Protestsongs der späten 60er Jahre wollten nicht nur gegen den Krieg argumentieren, sondern sie zeigen uns heute, wie sich die Zeit damals angefühlt hat. Fernsehbilder vom Krieg liefen plötzlich täglich im amerikanischen Wohnzimmern. Ach. Und genau diese Mischung aus Realität, Überforderung und unterschwelliger Angst hört man auch in vielen dieser Songs. Und wir kommen nochmal zurück nach Woodstock. Hier ist Country Joe McDonald. Und ja, welches Lied hat er wohl gespielt? Aber ich spiele die Albumversion.

Die Rolling Stones mit Gimme Shelter. Und das ist vielleicht auch der wichtigste Unterschied zwischen den ganzen Songs, die es damals gab, ja, zwischen klassischen Flower Power Songs und politischer Musik. Sie geben oft keine Lösung. Sie beschreiben einfach das Gefühl, die Unsicherheit, die Spannung und dass irgendwas aus dem Gleichgewicht geraten ist. Ja, so geht's mir heute doch auch, verdammt. Ja, was soll man sagen? Im Herbst den Landtagswahlen. Gib dem Frieden eine Chance. 2, 1, 2, 3, 4.

Kommen wir zum Ende der heutigen Flower Power Sendung. Und nach all dem Protest brauchen wir vielleicht ein bisschen Trost mit Simon the Garfunkel, Bridge over Troubled Water. In diesem Sinne, macht's gut. Make love, not war.

0: Ja, liebe Hörerinnen und Hörer von Radio Störfunk Schwäbisch Hall und Crailsheim in der Akademie der Weltmarktverlierer begrüße ich Sie und sitze an diesem heißen Vormittag im Studio mit einem vollen Programm. Und es wurde hier in Schwäbisch Hall wieder gefeiert, die ganze Nacht lang. Ich wohne ja hier in der Innenstadt neben der Radiostation. Und in meinen Gedanken ist eben die Kriegssituation und die Situation unserer Erde präsent. Und ich genieße wohl auch mein Leben, so wie ihr alle auch. Aber ich habe gelernt aus der Geschichte, dass die Privatisierung und das Zurückziehen in den Konsum und in die Medien, in die kleinen Nischen, in denen man auch gerne sich gut fühlt, als in der Kunst, in der Musik oder sonst wo, dass es passieren kann, so wie in der Ukraine, dass plötzlich ein Krieg hereinbricht über die Menschen. Und so sehe ich es heute. Und ich wundere mich darüber, wie wenig die Menschen sich befassen damit, wie die Kriegsvorbereitungen auch vom Westen von uns betrieben werden. Gerade kam Ursula von der Leyen im Radio, die war im Baltikum und dort ist natürlich Alarmstimmung. Und auch die Menschen dort erkennen nicht, dass alle Verteidigungen, die der Westen macht, weiter nach Osten vorzudringen, in die Ukraine, dass das für Russland eine Bedrohung ist. Verteidigung ist Krieg. Und die Kriegsbereitschaftseuphorie bei uns kann ich nur ganz schwer aushalten. Und im Wesentlichen geht es also um diese Frage wieder, weil ich eben weiß, Frieden ist nicht alles, aber ohne Frieden ist alles nichts. Und wie bitter müssen die Menschen in Kiew bezahlen jetzt, dass sie diese Situation nicht richtig verstanden haben, dass natürlich einerseits Russland für sie eine Bedrohung sein kann, andererseits aber natürlich der NATO-Vorstoß in ihr eigenes Land bis an die Grenze Russlands auch eine Bedrohung ist und die Reaktion eines Angriffskrieges völlig inakzeptabel, aber sie ist historisch zu verstehen und man muss sich auf die Seite immer des Gegners stellen, was Helmut Schmidt und viele gesagt haben. Man muss sich in die Schuhe des Gegenübers stellen und dann Vertrauen bilden und nicht aufrüsten. Und das ganze Thema, wie gesagt, heute in meiner Sendung, das World Organic Forum in Kirchberg läuft wieder mit einem Friedensfestival. Es gibt eine Reihe von Veranstaltungen, auf die ich hinweisen werde. Und ich wünsche Ihnen mit der von mir ausgewählten Musik dennoch eine gewisse Freude am Leben, die ich auch immer noch habe. Auch wenn ich daran denke, wie sollen meine Enkel in 20, 30 Jahren mit dieser Schuldenlast leben und wie sollen sie in dieser Welt leben, wo so viel Unrecht herrscht. Also, einen schönen guten Morgen hier.
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1: Ja, wieder und wieder habe ich in der Sendung hier, genauso wie Rolf, versucht aufzuzeigen, dass ihr alle erkennen könnt, wie der Westen den Krieg in die Ukraine brachte. Da gibt es Fachliteratur von Nicht-NATO-Quellen. Der frühere NATO-General Kujat hat ausführlich beschrieben, er war immer beteiligt an den NATO-Russland-Beziehungen und Pakten. Er hat genau beschrieben, wie der Westen das storniert hat, und zwar ab dem Jahr 94, 97 aus den USA kommend, wo Brzezinski in seinem Buch die Supermacht USA beschrieben hat, wo die Ukraine stehen soll nach Auffassung der US-imperialen Strategen. Und deshalb, wenn heute wieder aufgerüstet wird, so ist das klar für die Russen aus ihrer geschichtlichen Erfahrung von 30 Millionen Toten im Zweiten und Ersten Weltkrieg, ist es doch eine Bedrohung. Versteht ihr das nicht? Ich verstehe das nicht, dass nicht mehr Leute das wissen. Und ich bin dankbar, dass Johannes Wader, Konstantin Weckau und Reinhard May diese Lieder singen, die immer wieder mir denken, Mensch, vielleicht irgendwie merken doch immer mehr in unserem Land. Man braucht Geld, um die Bösen zu töten. Ein Zitat des US-Kriegsminister Hexet. 900 Milliarden für Kriege als legales Mittel der Politik werden in diesem Jahr ausgegeben. Und bis 2035 soll das um 10% jährlich steigen auf dann 2.700 Milliarden. Das sind 340 Dollar pro Kopf. Und allein 4% würden ausreichen, um den Hunger

dafür, dass Russland eben sich so verhält und deshalb muss man mit denen reden. Jetzt komme ich zu diesem World Organic Forum am Schloss Kirchberg und die Akademie Schloss Kirchberg hat dort das Thema Frieden neu denken, Peace for Future, auf die Liste gesetzt. Und diese Parole, am 12. Juli beginnt diese Tagung mit einem Friedensfestival, 12. Juli. Die Förderung des Friedens in einer sich wandelnden Welt muss immer gesehen werden im Kontext auch Frieden mit der Natur. Das Projekt Peace for Future zielt darauf ab, mit Menschen Friedensthemen zu entwickeln und ein Netzwerk für Friedensengagierte zu schaffen. Es fördert eine neue Friedenskultur, die auf Zusammenarbeit und konstruktiver Konfliktlösung basiert. Von militärischer zu ziviler Sicherheit. Ein weiterer Ansatz besteht darin, die militärische Sicherheitspolitik zugunsten einer zivilen Sicherheitsstrategie zu überwinden. Das beinhaltet die Förderung von Präventionsmaßnahmen und die Schaffung gerechter wirtschaftlicher Bedingungen, um langfristigen Frieden zu sichern. Zwischenbemerkung: Die sogenannte strukturelle Gewalt von Elend und Armut ist die Hauptwurzel des Krieges und die Umverteilung aus diesen armen Ländern noch weiter in die reichen Börsentaschen, das ist doch ein perverser kapitalistischer Militarismus, der nicht übertroffen werden kann. Und interessant eben, es geschieht vor unseren Augen und jeder Hörer, jede Hörerin kann es ja wissen oder auch nachlesen. Dritter Punkt aus diesem Aufruf, Reflexion über die Vergangenheit. Anlässlich des 81. Jahrestags des Endes des Zweiten Weltkriegs wird betont, wie wichtig es ist, aus der Geschichte zu lernen und Verantwortung für eine friedensorientierte Zukunft zu übernehmen. Frieden beginnt mit individuellem Handeln und dem Engagement der Gesellschaft, beides. Die Friedensbewegung der 68er Jahre und der 90er Jahre, was ist daraus geworden? Friedensaufrufe von Albert Schweitzer, was lernen wir davon? Kurz gesagt, das Konzept Frieden neu denken erfordert eine umfassende Auseinandersetzung in der Gesellschaft und entscheidend ist, dass die verschiedenen Akteure, verschiedenen Friedensbewegungsgruppen, verschiedenen NGOs, also Nichtregierungsorganisationen, zusammenarbeiten. Und die Akademie für ökologische Land- und Ernährungswissenschaft Schloss Kirchberg hat eben ein Programm aufgelegt, das an drei Tagen sich beschäftigt und es geht los. Nur mal zum jetzt Friedensfestival am Sonntag. Es geht los um 11 Uhr mit einem ökumenischen Gottesdienst für den Frieden. Dann Mittagsbuffet und ab 13 Uhr werden Stände im Marstall und Rosengarten im Schloss aufgebaut. Und es kommen viele Redner aus Gruppen zu Wort. Eben Rudolf Bühler, Professor Franz Theo Gottwald, der Chefberater, kann man sagen. Jürgen Resslin kommt hier, Peter Eichelin, Sicherheit neu denken. Dann Bernhard Geier spricht, Dr. Eberhard Müller über Peace for Future. Chesta Rawat, Indien. Emmanuel Sanchez-Diaz, Dominikanische Republik. Und Caroline Keller spricht, Koordination der Weltwärtsbewegung. Heinz Kohlmanns. Und unter anderem werde auch ich sprechen zu dem Thema Nein, meine Söhne gebe ich nicht. Frieden für die Ukraine, Waffenstillstand sofort, Entspannung mit Russland. Russland ist nicht unser Feind. Die weiteren Programmpunkte werde ich dann anschließend nach dem nächsten Lied auch noch vortragen.

0: Und lassen Sie mich zum Hauptthema des heutigen Frauenstags kommen. Frieden. Frieden ist angesagt, Frieden unter den Menschen, Frieden mit der Natur. Und ich werde auch noch was zum sozialen Frieden sagen. Frieden unter den Menschen, Frau Pfarrerin hat es schon zitiert. Ich darf hierzu ebenso Albert Schweitzer zitieren mit seinem ethischen Imperativ Ehrfurcht vor dem Leben und seine Mahnung an die Menschheit, Frieden oder Atomkrieg, welche er 1954 bei seiner Rede bei der Verleihung des Friedensnobelpreises in Oslo als Headline gewählt hat. Frieden oder Atomkrieg gibt es auch in Buchform mit dem Vorwort von Erhard Eppler, einem unserer Haller Mitbürger, welcher erst vor 2 Jahren verstorben ist. Und nachdem seine Nobelpreisrede nicht sonderlich gefruchtet hat, hielt Albert Schweitzer nochmals über Radio Oslo 3 eindringliche Reden für den Frieden, welche über 150 Radiostationen in 50 Ländern live übertragen wurden. Aber man muss auch wissen, seit seinem öffentlichen Eintreten für den Frieden auf der Welt wurde Albert Schweitzer von der großen Politik gemieden, erstaunlicherweise insbesondere von der westlichen Seite und nachdem er anschließend dann vom Osten hofiert wurde. Sein Friedenswille wurde als naiver, wirkungsloser Pazifismus zurückgewiesen und auch heute, liebe Versammelte, braucht es Mut, für den Frieden einzustehen und angesichts der aktuellen Bedrohungsszenarien ist der Geist Albert Schweitzers und seine Mahnung für den Frieden die wichtigste Botschaft überhaupt. Und vielen Dank. Und ich sehe da auch parallel die heutige Zeit, wer öffentlich für den Frieden eintritt, wird von den Medien und der Politik kritisch beäugt, bestenfalls als naiv angefeindet oder gleich als rechtsstehend. Meine Damen und Herren, das ist falsch. Wir Bauern, das ist unsere Tradition, wir stehen für Frieden und möchten das auch heute unterstreichen. Dankeschön. Gegenteil umgekehrt werden, diese Anfeindungen. Wir brauchen endlich und dringend Frieden auf der Welt, dies im Osten wie im Süden. Wir brauchen Friedenserziehung in den Schulen und nicht Propaganda für Kriegstüchtigkeit. Schweizers Friedensbotschaft ist, dass wir den Krieg aus ethischem Grund verwerfen, nämlich weil er uns der Unmenschlichkeit schuldig werden lässt. Seine Forderung lautet, das Ziel, auf das von jetzt bis in alle Zukunft der Blick gerichtet sein muss, ist, dass Völker entzweiende Fragen nicht mehr durch Kriege entschieden werden können. Die Entscheidungen müssen friedlich gefunden werden. Und, weiteres Zitat, nur das Denken, in dem die Gesinnung der Ehrfurcht vor dem Leben zur Macht kommt, ist fähig, die Zeit des Friedens in unserer Welt anbrechen zu lassen. Gedenken wir über 1,5 Millionen tote Menschen und Verwundete sowie der Zivilbevölkerung im Osten in den letzten 3 Jahren. Die Verantwortung liegt bei all denen, welche den Krieg vorantreiben, anstatt Friedenspolitik forcieren. Und über 50.000 Tote gab es nun auch in Palästina, bis es vor 2 Wochen endlich zum Waffenstillstand kam.
1: Ja, über 1000 Zuhörerinnen und Zuhörer am Bauerntag, an Lichtmess 2025, haben diese Rede von Rudolf Bühler gehört. Und das wird eben auch Thema sein. Und entscheidender Ansatz auch von Rudolf Bühler und auch von mir ist, dass eben alle Friedensgruppen gemeinsam nur etwas erreichen können. Das heißt, das Friedensforum, das Friedensnetz, im Grunde auch der Club Alpha könnte wieder mal eine Friedensorganisation werden, was ja in früheren Jahrzehnten mehr der Fall war. Und alle kirchlichen Gruppen, alle, die erkennen, es ist 5 vor 12 in dieser Frage der Kriegsvorbereitung. Und wie ich schon gesagt habe, alle unsere Verteidigung basiert darauf, dass wir mehr Sicherheit wollen. Aber die herrschenden Politikeliten konstruieren damit mehr Unsicherheit. Und die Kriegstüchtigkeit als ein Staatsziel ist geradezu pervers, wenn man hört die Reden dieser regierenden Militärmenschen in Berlin und Brüssel und so weiter. Und auch im Haller Tagblatt heute Morgen stand auch, dass auch die NATO in Europa im Grunde insgesamt 3-4-fach überlegen ist den russischen Möglichkeiten. Und SIPRI Stockholm hat festgestellt, dass die russischen Rüstungsausgaben erstaunlicherweise zurückgegangen sind. Und hier im Westen, zusammen mit den USA, hat die NATO eben eine 10-fache Überlegenheit, auch wenn in einzelnen Waffensystemen Russland aufgrund der Weltkriegserfahrungen im Zweiten Krieg dort andere Waffengattungen auch eine Rolle spielen. Und was das im Moment mit diesen Drohnenangriffen eine Inszenierung beschrieben wird, die beidseitig ist. Denn natürlich, die hybride Kriegsführung war in der Ukraine und ist in Osteuropa zu sehen. Und das ist eine Bedrohung für Russland. Wer das nicht versteht, keine Ahnung. Und wie gesagt, Rudolf Bühler hat es darauf hingewiesen, auf das Motiv dieser 3 Tage ab Montag, Frieden unter den Menschen, 13. Juli, beginnt es um 9 Uhr mit einer Eröffnung. Dann geht es um Biolandbau, dann spricht um 13.30 Uhr Jürgen Kresslin, Frieden unter den Menschen und mit der Natur. Jürgen ist ja einer der herausragenden Rüstungskritiker und er war schon vor 40 Jahren, als er, wie ich noch bei den Grünen war, war auch in Schwäbisch Hall und auch später noch. Er ist wirklich ein hochkompetenter Referent. Und dann gibt es verschiedene Themen. Frauen und Frieden, Sicherheit neu denken, sehr wichtig. Dr. Eberhard Müller und Peter Eichlin haben eine Arbeitsgruppe am Montagnachmittag. Ich werde auch eine Arbeitsgruppe zusammen mit Christina Bühler machen, wo es um Frieden und Tradition geht im Kulturraum von Landwirtschaft und Gesellschaft. So, dann abends gibt es einen Film, Ehrfurcht vor dem Leben. Das Ganze findet man natürlich auch im Internet. Dann Dienstag, 14. Juli, Frieden mit der Natur. Es geht um Tierwohl, Frieden mit den Tieren. Es spricht der Renate Künast, die frühere Bundesministerin für Landwirtschaft. Dann gibt es ein Podium zum Weltfrauentag und nachmittags verschiedene Themen noch in Arbeitsgruppen und Foren. Solidarische Wirtschaft in der Landwirtschaft. Wie gesagt, strukturelle Gewalt, vor allem in der Landwirtschaft mit dem Landraub, das ist ja eine Ursache von Kriegen und vielen Konflikten, gerade auch in Afrika. Und ich war ja gerade in Südafrika, wo es ein sogenanntes grünes Ubuntu gibt. Es gibt eine Gemeinschaftsphilosophie, wie in Europa früher auch, gemeinschaftliche Wirtschaft auch in den Dörfern. Und es wird dann eine Kirchberger Erklärung kommen, Frieden neu denken. Und am Mittwoch, letzter Punkt in Kürze, um 9 Uhr gibt es eine Exkursion internationale Landwirtschaft über Herbs und Spices, also Gewürze und so weiter. Der Sonnenhof wird besichtigt in Wolpertshausen, das ist ja der Familienbetrieb der Familie Bühler seit 600 Jahren, glaube ich. Dann nachmittags Bauern für den Frieden, Exkursion nach Schwäbisch Hall, Michaelskirche und wir werden in den Nikolaifriedhof gehen. Ich werde eine Führung machen unter dem Thema Volkstrauertag im Nikolaifriedhof, wo 156 Opfer liegen des Ersten Weltkriegs und was können wir aus der Geschichte lernen? Soweit mal diese Hinweise und jetzt geht's wieder weiter mit Musik.

0: Ja, Sie hörten jetzt gerade O König von Preußen, gesungen von Zupfgeigenhansl, entstanden um 1800 und man konnte eigentlich hören, was damals mit den Menschen, mit den Bauernsöhnen passiert ist. Sie wurden in Kriege geschickt von den Herrschenden und in unserer demokratischen und imperialen Zeit hat sich daran nichts geändert. Wie es in der russischen Armee zugeht, das weiß man, wie die Methoden sind in der US-Army, bei den Marines und so weiter. Man weiß, es wird eine knallharte Erziehung, Konditionierung. Und heute ist ja so, dass die Soldaten gedrillt werden, am Computer zu morden. Das ist ja in der KI-Zeit heute, sind wir ja in einem Zivilisationsbruch. Wir haben das in Israel erlebt, wie dass alle Regeln nicht gelten und die USA seit Jahrzehnten sich ja sowieso nicht an die internationalen Regeln halten. America First heißt, die eigene Machtstrategie steht über allem Recht. Und das Ganze wird sozusagen vorgetragen mit einer Doppelmoral. Wir kämpfen für Demokratie und Freiheit. In letzter Zeit bei Trump kommt es gar nicht mehr vor. Der sagt, it's business und wir machen einfach Geschäfte. Ich hatte vorher vergessen zu erwähnen, dass Wolf Biermann dieses wunderschöne Lied, Wann ist denn endlich Frieden, vorgetragen hat. Und das Lied ist über 40 Jahre alt. Also, das muss doch zu denken geben und unseren Menschen, die durch die Stadt wandern, die wunderschönes Radio hören und auch die Radiomacher bei uns im Hause müssen doch merken, es ist eine Zeit, wo eigentlich das Thema Frieden ganz oben hingesetzt werden muss, in welcher Weise auch immer. So, jetzt ein Beitrag aus den Nachdenkseiten, wo es um das Thema geht, dass am 9. Juni auch in Schwäbisch Hall Aktionen stattfinden und überhaupt einige Aktivitäten der Friedensbewegung in Schwäbisch Hall werden in den folgenden Minuten von mir vorgestellt.
1: 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Die kritische Website. Besuche von Bundeswehroffizieren an Schulen stark gestiegen. Schulen unterstützen den Griff nach der Jugend. Ein Kommentar von Markus Klöckner. Das Projekt Kriegstüchtigkeit spüren auch die Schüler in Deutschland. Allein in den ersten Monaten des Jahres 2026 hat sich die Zahl der Bundeswehrvertreter, die Schulen besuchen, seit 2021 verdoppelt. Das hat die Linkspartei durch eine Anfrage an die Bundesregierung hervorgebracht. Über 2000 Mal haben Bundeswehrangehörige Schulen besucht. Ein wichtiges Detail gilt es zu berücksichtigen. Im Wesentlichen kommen die Offiziere der Bundeswehr nur auf Einladung der Schulen und im Rahmen von Kooperationsvereinbarungen zwischen einzelnen Bundesländern wie etwa in Hessen und Bayern. Zwei Dinge werden klar. Erstens, der Griff der Bundeswehr nach den Schülern ist längst Realität. Zweitens, die Schulen trifft schwere Schuld. Lehrer bereiten mit den Weg zum Zugriff der Bundeswehr auf die Gehirne der ihnen Anvertrauten. Das ist eine Schande und unverantwortlich. Aber auch, wo bleibt die Gegenwehr der Eltern? Alleine in den ersten drei Monaten des Jahres 2026 haben Bundeswehroffiziere über 2000 Mal Schulen in Deutschland besucht. In Bayern gab es die meisten Besuche. 552 Mal standen Bundeswehrangehörige im Klassenzimmer. Vielleicht ist es den Schulen entgangen, vielleicht haben die Direktoren und die Lehrer es in den Nachrichten überhört, aber Deutschland soll kriegstüchtig werden. Diese Losung hat der Verteidigungsminister ausgegeben. Dieses Vorhaben wird von der gesamten Regierung mitgetragen. Es gibt drei Möglichkeiten. Entweder wissen die Lehrer, die die Bundeswehr an ihre Schulen einladen, nichts davon. Dann müssen sie allerdings hinter dem Mond leben und sollten besser keine Kinder unterrichten. Möglichkeit 2. Sie wissen davon. Sie sind aber nicht in der Lage, intellektuell zu durchdringen, was das heißt. Dann sollten sie besser auch nicht in einem Klassenzimmer stehen. Oder aber, die Lehrerinnen und Lehrer wissen sehr wohl, dass Deutschland gerade massiv aufrüstet, Russland als Feindbild betrachtet, kriegstüchtig werden und nach den jungen Staatsbürgern in der Schule der Republik greifen will. Und sie stehen voll dahinter. Dann sollten sie erst recht nicht in den Schulen vor ihren Schutzbefohlenen stehen. Canto Rex, so der Name des ideologisch verblendeten Lehrers in dem Roman Im Westen nichts Neues, haben in diesem Land schon genug Schaden angerichtet. Wie verhält es sich? Möglichkeit 1 ist auszuschließen. Wenn es etwas gibt, was man über Lehrpersonal gesichert sagen kann, dann das, dass sie sich über Mainstream-Quellen informieren. Und dort war das Gerede von der Kriegstüchtigkeit nicht zu überhören. Möglichkeit 2 ist nicht ganz auszuschließen, aber dürfte eher auf nur wenige Lehrer zutreffen. Schließlich sind Lehrer ja nicht dumm. Bleibt nur Möglichkeit 3. In unseren Schulen agieren Schulleiter und Lehrer, die ideologisch hinter dem politischen Großprojekt Kriegstüchtigkeit stehen, mindestens aber der Bundeswehr die Möglichkeit eröffnen wollen, dass sie in diesen Zeiten an den Schulen die Jungen und Mädchen anfixen und sie für den Dienst an der Waffe, für den Dienst fürs Vaterland begeistern darf. Das ist eine riesengroße Sauerei und in jeglicher Hinsicht unverantwortlich. Schon 2024 lautete eine Schlagzeile in den Medien: Bildungsministerin will Schüler auf Krieg vorbereiten. Lehrerchef unterstützt Vorschlag. Offensichtlich hat dies der Wahrheit entsprochen. Was muss nur in den Köpfen der Lehrern vorgehen? Wie ideologisch verstrahlt muss das Lehrpersonal sein, das unsere Kinder unterrichtet, dass sie die Bundeswehr an die Schulen einladen, während die Republik auf Kriegstüchtigkeit getrimmt wird? Wie intellektuell überfordert müssen Lehrer sein, wenn sie nicht begreifen, wir haben es mit einem massiven Feindbildaufbau, mit Propaganda, Halbwahrheiten, Lügen und Manipulation zu tun? Haben die Lehrerinnen und Lehrer, die jeden Tag vor Schülern stehen, denn überhaupt nichts begriffen? Sind sie wirklich nicht in der Lage, Propaganda zu dekonstruieren? Haben sie wirklich selbst die Vorstellung von der russischen Bedrohung verinnerlicht? Welch eine intellektuelle und zugleich pädagogische Bankrotterklärung. Der Gestank nach dem Mief des Geistes der Militarisierung muss an manchen Schulen geradezu unerträglich sein. Doch auch die Eltern sollten hier nicht aus der Verantwortung gelassen werden. Wie stehen sie dazu? Warum gibt es keinen Widerstand gegen diese Besuche? Oder ist die Entwicklung egal? Mahnend sei an die Worte des jungen Protagonisten in Erich Maria Remarques Antikriegsroman erinnert, der den Worten seines Lehrers auf den Leim ging und feststellen musste: Wir waren 18 und begannen die Welt und das Dasein zu lieben. Wir mussten darauf schießen. Die erste Granate, die einschlug, traf unser Herz.
0: Ja, um das soeben Gesagte noch zu verstehen, muss man eben erkennen, welches NATO-Kriegsnarrativ uns überschwemmt über die Massenmedien. Und es gibt selten kritische, hinterfragende Stimmen. Und das ist ein Zustand in der Welt, in den USA lang bekannt, wo die Kriege einfach stattfinden, wo auch große Legitimationsdefinitionen stattfinden und wo im Rahmen der sogenannten kognitiven Kriegsführung das Massenbewusstsein manipuliert wird in der Art und Weise, dass ein Feindbild aufgebaut wird. Und die Kritik an Putin ist das eine, aber die Frage, welche Interessen hat Europa an einem Krieg gegen Russland, der auch von uns massiv betrieben wird. Und jede Verteidigung an der Grenze, jetzt ist die Frau von der Leyen im Baltikum, habe schon gesagt, und da kommen noch mehr Raketen und dann gibt es natürlich auch Drohnenangriffe von der anderen Seite. Man kann es allerdings gar nicht immer nachprüfen, man weiß nicht, ob es immer stimmt. Jedenfalls, es ist 5:12 und vor allem unsere jungen Menschen müssen wir darauf hinweisen, seid vorsichtig. Und wie ich bereits hier mal erzählt habe, ich habe zwei Söhne, ja, die noch in einem wehrfähigen Alter sind, 32, 42 etwa. Dann habe ich zwei Enkel, die sind beide erste Jahrgang 2008, die erfasst werden von dieser Militärmaschine. Und plötzlich kommt der Krieg in mein Leben. Am Dienstag, 9. Juni 26, macht die landesweite Friedenstour der Deutschen Friedensgesellschaft Vereinigte Kriegsdienstgegnerinnen in Schwäbisch Hall Station. In einem auffälligen Infobus und verschiedenen Gesprächs- und Mitmachangeboten möchten die Veranstaltung junge Menschen einladen, sich mit Fragen rund um Frieden, persönliche Verantwortung und gesellschaftliche Entscheidungen auseinanderzusetzen. Die Aktion ist Teil einer Bustour durch Baden-Württemberg. Was bedeutet Frieden heute konkret, auch für mich? Welche Verantwortung trägt jeder Einzelne in gesellschaftlichen Konfliktzeiten? Welche Verantwortung hat auch die Schule in diesen Zeiten? Welche Möglichkeiten haben junge Menschen im Zusammenhang mit Wehrpflicht und Kriegsdienstverweigerung? Gerade vor dem Hintergrund der Debatten über Kriegstüchtigkeit möchten die Veranstalter zum Nachdenken anregen. Und der Friedensaktivist Uli Thiel hat es in dem Satz Frieden schaffen ohne Waffen zusammengefasst. Es gibt übrigens ein Lied, was wir in der Heilbronner Friedensbewegung in den 80er Jahren gesungen haben. Die Welt soll ohne Waffen sein, damit wir leben können. Es ist nicht schön, Soldat zu sein und in den Tod zu rennen. Das Lied könnte ich vielleicht nachher auch nochmal vorspielen. Also in Kirchberg am 12.07. werden wir das Lied sicherlich auch singen und nicht nur dieses Lied. Und Zitat nochmal von den Organisatoren. Am 9. Juni eben von 11 bis 18 Uhr. Unser Ziel ist nicht, fertige Antworten zu geben. Wir möchten Menschen ermutigen, sich bewusst mit Frieden, Verantwortung und Menschlichkeit auseinanderzusetzen. Was ist nun am 9.06. ab 11 Uhr am Bonhoefferplatz im Kocherquartier geplant? Ein Glücksrad mit entsprechenden Aussagen und Fragen. Beratung und Information zu Kriegsdienstverweigerung mit Materialien durch den DFG-Bus. Direkt Ansprache der Passanten, damit die Aufmerksamkeit steigen kann. Eventuell Luftballons verteilen, auch an Frauen, an Männer und alle Familienmitglieder, die betroffen sein könnten, wenn ihre Söhne und gegebenenfalls auch Töchter dann eingezogen werden können. Und das Ganze, der Abbau beginnt um 18 Uhr und wie schon gesagt, Sie sind alle herzlich eingeladen hinzugehen. Ich bin leider in dieser Zeit auf einer Schwedenreise und werde dann berichten, wie in Schweden sich der Wind gedreht hat durch die Manipulation und Panikmache mit einem russischen Angriff. Ich habe da schon telefoniert mit meinem Freund Erik und dort ist es so, dass die Friedensbewegung total schwach ist, weil die Massenmedien die Menschen auch im Griff haben.

Ja, wer hat eigentlich Interesse an diesen Kriegen? Die Völker selbst, die Menschen an der Basis. Ukrainisch-russische Familien gibt es Hunderttausende. Haben diese Menschen ein Interesse an dieser Eskalation? Wer verdient an den Kriegen? Welche imperialen Herren haben schon beim König von Preußen bis heute eigentlich daran an der Schicksalsschraube der Menschheit gedreht? 30% der CO2-Verwüstung kommen ja durch Kriege und es wird das Vermögen der Menschheit wird verspielt. Und Bob Dylan hat das ja in seinem Lied Herren der Kriege so radikal formuliert, dass man es auch in Deutsch mal lesen muss. Kommt ihr Herren der Kriege, Herren des Kriegs, die ihr all die Waffen baut, Todesflugzeuge baut, große Bomben baut. Ihr versteckt euch hinter Mauern, hinter den Schreibtischen. Ich füge hinzu an den Börsen. Ich will nur, dass ihr wisst, ich durchschaue eure Masken, die ihr nie etwas anderes getan habt, als bauen, um zu zerstören. Ihr spielt mit meiner Welt, als wäre sie euer Spielzeug. Ihr gebt mir ein Gewehr in die Hand und versteckt euch vor mir und dreht euch um und rennt weit weg, wenn die schnellen Kugeln fliegen. Wie einst Judas lügt und täuscht ihr. Ihr wollt mir weismachen, man könne einen Weltkrieg gewinnen. Aber ich durchschaue eure Augen, ich durchschaue euer Hirn, wie ich das Wasser durchschaue, das meine Traufe hinabbringt. Ihr befestigt die Abzugshähne, die andere drücken sollen. Lehnt euch zurück und seht zu, wie die gefallenen Liste länger wird. Ihr versteckt euch in euren Willen, während das Blut junger Leute aus ihren Leibern fließt und im Dreck versickert. Ihr habt die schlimmste Angst erzeugt, die man über die Welt bringen kann. Angst davor, Kinder in die Welt zu setzen, da ihr mein Baby bedroht, ungeboren und namenlos, seid ihr das Blut nicht wert, das in euren Adern fließt. Bob Dylan, wie viel weiß ich denn, um gegen den Strich zu reden? Ihr könntet sagen, ich sei jung. Ihr könntet sagen, ich hätte nichts im Kopf. Aber eins weiß ich wohl, wenn ich auch jünger bin als ihr, nicht einmal Jesus würde je vergeben, was ihr tut. Lasst mich euch eins fragen. Ist euer Geld so viel wert, dass es euch Vergebung erkaufen wird? Glaubt ihr das wirklich? Ich glaube, ihr werdet herausfinden, wenn euer Tod seinen Zoll fordert, alles Geld, das ihr verdient habt, wird eure Seele nicht zurückkaufen. Jetzt kommt eine ziemlich brutale Strophe. Ich hoffe, sagt Dylan, dass ihr sterbt und dass euer Tod bald kommt. Ich werde eurem Sarg folgen durch den fahlen Nachmittag. Ich werde zusehen, wie ihr hinabgelassen werdet zu eurer Ruhestätte. Ich werde über eurem Grab stehen, bis ich sicher bin, dass ihr tot seid. Ja, Bob Dylan, wie gesagt, ein Weltpoet der allerersten Liga. Am 30. Mai wird im Gleis 1 eine Dylan Night gefeiert und ich werde dort mit Freunden, mit Live-Musik den Geburtstag, den 85. von Bob Dylan feiern. Ich kann sagen, sein Lebenswerk hat mich durch Jahrzehnte begleitet und ich kenne sehr viele seiner Lieder gut und die gehören einfach heute zur Weltliteratur. Und noch vor ein paar Jahren, als er den Nobelpreis endlich bekam, haben die bürgerliche Presse sich gewundert, wie kann denn das sein? Sie kennen einfach nicht sein Werk, sein poetisches Werk. Ich habe von mir hier dieses Übersetzungsbuch, es stammt von 2001 und er hat weit über 1000 Gedichte gesungen, die zu einem großen Teil also ein Welterbe sind. Er hat Balladen über die Menschen im Alltag. Sehr viele Beziehungs-Liebeslieder hat er gemacht, philosophische Songs, die man heute auch kennt. Und er hat für viele Anlässe hat er einfach Lieder da geschrieben, die bis heute dazugehören. Und dieses Lied, Masters of War, das könnte doch alle Menschen zum Nachdenken bringen.

0: Nun Hinweise auf Veranstaltungen, die das Schwäbisch Haller Friedensforum plant. Ohne mich. Drei persönliche Geschichten vom zivilen Ungehorsam gegen das Militär. Und das geht los am 12. Juni, 20 Uhr im Theatersaal. Ein Gespräch mit Miriam Meuser, Chefdramaturgin des Theater Heilbronn, zum Theaterstück über den Pershing-Unfall an der Waldheide. Sehr schade, dass ich nicht da bin, denn ich war damals bei dem Heilbronner Friedensrat beteiligt an diesen Aktivitäten, habe auch ein Plakat gemacht über die Bedrohung durch die Pershings. Das kann man bei mir im Gleis 1 besichtigen. Es sind von der Waldheide Heilbronn Lafetten durch den Kreis gefahren in Wälder an Städten vorbei mit bestückten, echt oder nicht echt, wusste man gar nicht, Atomraketensprengköpfen. Und dann gab es Widerstand, der erste Ostermarsch 81, haben wir mit ein paar Grünen noch gemacht. Damals waren die Grünen noch eine Friedenspartei. Und dann waren da nur 500 Leute an der Waldheide, aber im Jahr drauf waren Gewerkschaften alle dabei und dann waren 20.000 Heilbronner da und so weiter und so weiter. Ich kann darüber sehr viel sagen, aber die Sendezeit geht hier zu Ende. Ich möchte euch einfach einladen, geht dahin. Der zweite Vortrag ist dann, und die zweite Veranstaltung heißt Eine Rebellion gegen die Wehrpflicht am 18. Juni, Donnerstag um 20 Uhr. Lesung und Gespräch mit Christoph Bausenwein, einem totalen Kriegsdienstverweigerer. Dann Donnerstag, 16. Juli, 20 Uhr, eine Lesung mit Hanna Brinkmann über die Gewissensprüfungen von Kriegsdienst und den Freitod ihres Onkels Hermann Brinkmann aufgrund der Wehrpflicht. Und wie gesagt, es gibt einen sehr schönen Flyer, den das Friedensforum gemacht hat. Und kein bisschen Frieden, eine Rebellion gegen die Wehrpflicht ist also das eine. 18. Juni, Theatersaal. Dann Pershing, Gespräch mit Mirjam Meuser über den Pershing-Unfall im Jahr 1986. Am 6. Januar war es, glaube ich. Es gab dort auch drei Tote. Und nehmen Sie einfach teil an der Friedensbewegung und machen Sie sich Gedanken und überlegen Sie einfach, was die Wehrpflicht bedeutet in einer Zeit, wo Kriegsbegeisterung aufgrund von Propaganda bei uns überall vertreten ist. Und jetzt ein paar Gedanken von Professor Krone Schmalz zu unserem Russlandfeindbild, ganz aktuell.
1: Russen kommen. Das ist wohl der neue, alte Schlachtruf bei uns. Dabei fällt schon gar nicht mehr auf, dass diese Behauptung einen logischen Bruch in der Argumentation entlarvt. Einerseits heißt es, wenn vereinzelt gewarnt wird, Russland könnte als Atommacht auf immer mehr und immer weitreichendere Waffensysteme scharf reagieren. Ach was, die drohen ja nur. Und Russland ist ja eigentlich auch schwach und marode und wird durch die Sanktionen ja auch immer schwächer. So, und andererseits werden der Bevölkerung allen Ernstes diese angeblichen russischen Eroberungspläne vorgesetzt. Also was denn nun? Entweder ist Russland schwach und ausgemergelt oder in der Lage, diverse Länder, NATO-Länder, Richtung Westen zu überrollen. Bei genauerem Hinsehen stellt sich schnell heraus, dass es sich nicht um seriöse Bedrohungsszenarien und Analysen handelt, sondern um Stimmungsmache, damit die Unterstützung der Bevölkerung nicht verloren geht. Denn wenn man diejenigen, die uns eine russische Bedrohung so plastisch vor Augen führen, fragt, auf welcher faktischen Grundlage sie diese Einschätzung treffen, dann kommt nichts Substanzielles, sondern Aussagen wie, man müsse auf den schlimmsten Fall vorbereitet sein oder man könne ein solches Szenario nicht ausschließen. Und um eine inhaltliche Argumentation zu vermeiden, berufen Sie sich ganz allgemein auf Gespräche mit weiteren Experten aus Sicherheitskreisen, ohne die verständlicherweise genauer zu benennen. Wie praktisch. Die nackten Zahlen sprechen eine andere Sprache. Die militärischen Kapazitäten der NATO sind denen Russlands überlegen. In den Strategiepapieren der USA werden Sie jedenfalls nichts darüber finden, dass Russland eine militärische Bedrohung darstellt. Wie lange wollen wir uns eigentlich noch an der Nase herumführen lassen? Es ist ja auch bemerkenswert, dass man immer wieder von Politikern hören kann, die Bevölkerung muss davon überzeugt werden, dass die Russen unser Feind sind, dass wir kriegstüchtig werden müssen und uns langsam mal um den Bunkerbau kümmern sollten. Also was? Was ist das bitte für ein Demokratieverständnis? Nicht die Bevölkerung muss von irgendetwas überzeugt werden, sondern die Regierenden müssen davon überzeugt werden, im Interesse derjenigen zu handeln, die sie gewählt haben. Wir sind doch keine Untertanen. Aber denken wir den Gedanken mal zu Ende. Wenn eine Bevölkerung überzeugt werden muss, wie macht man das? Böse formuliert mit Propaganda. Neutraler formuliert, indem man Feindbilder aufbaut und ihnen immer neue Nahrung gibt.
0: Wer hat die Nordsee-Pipeline in die Luft gesprengt? Nicht Russland, sondern der ukrainische Geheimdienst und der CIA. Und so gibt es ganz viele Beispiele von Propaganda. Die Akademie der Weltmarktverlierer verabschiedet sich für heute und ich hoffe, wir sehen uns bei dieser oder jener Friedensveranstaltung, vor allem auch beim Bob Dylan-Abend am 30.05. im Gleis 1 oder am 12.07. dann auf dem Schloss Kirchberg. Am Mikrofon war der Hans.
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1: Verschollen geglaubte Mixtapes des vergangenen Jahrtausends neu entdeckt. Herzlich willkommen. Wie bereits versprochen, hört ihr heute den zweiten Teil der Reise ins Unterbewusstsein von unserem sehr früh verstorbenen Freund und Kollegen Jinx. Diese Sendung gibt es natürlich nur auf Radio Störfunk zu empfangen auf 97,5 in und um Schwäbisch Hall, 104,8 in und um Crailsheim oder im Internet unter www.sankthörfunk.de. Und wir beginnen den zweiten Teil mit der Stelle, an der wir uns letztes Mal ausklinken mussten. Und ich spule noch mal ein bisschen zurück und ihr hört The Orb. Und danach kommen Soma, The Golden Palominos, The Herbalizer, Mind Music und vieles andere mehr. Schnallt euch gut an, denn die Reise geht jetzt wirklich sehr tief ins Unterbewusstsein.

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1: Soweit die heutige Ausgabe von Was wir damals so hörten. Schon in der nächsten Woche gibt es eine neue Folge dieser Sendereihe. Gleiche Welle, gleiche Stelle. Am Mikrofon verabschiedet sich euer Störfunk-Archivar, der Björn.
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13: Hi, Nifty hier und ihr hört Doper Than Dope. Hinter mir liegen wirklich miserable Wochen. Ich war sehr doll und sehr langwierig krank. Deswegen musste ich auch leider die meisten meiner Projekte in den letzten Wochen pausieren. Damit ihr aber trotzdem in diesem Monat nicht auf eure Dosis Doper Than Dope verzichten müsst, habe ich mir Unterstützung geholt. Heute das erste Mal in der Geschichte dieser Radiosendung gebe ich das Moderationsmikrofon ab. Mein Homie Joyce hat für euch eine Sendung gemacht zu Hip-Hop und vor allem Tanz. Die darf ich in diesem Monat übernehmen. Vielen Dank dafür und ich wünsche euch sehr viel Spaß beim Hören. Let's go. No,

0: Hallo, ich hoffe, ihr seid nun alle wach. Das waren Little Sims und Sir mit dem Titel One in Rotation. Und heute geht es genau um das, was bei einem Radio nicht fehlen darf. Genau, Musik. Und dafür habe ich euch heute ein paar freshe Hip-Hop-Tunes mitgebracht und vielleicht auch ein bisschen mehr. Kennst du das, wenn du etwas hörst und einfach nicht still sitzen kannst? Und je nach Setting, du dann schon imaginativ in deinem Kopf oder in Real auf der Tanzfläche stehst, plötzlich wie von Zauberhand dein Kopf zum Beat nickt, deine Arme sich bewegen und deine Beine Schritte ausführen, die sie zum normalen Laufen jetzt nicht machen würden. In der heutigen Sendung geht es um das Thema Tanzen, wie also der Groove in den Körper kommt. Bleibt also dran, wenn ihr A. nichts verpassen wollt, B. richtig gute Musik hören wollt und C. einfach nicht mehr still sitzen könnt.
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Tanzstile, ich würde nicht auf die Zahl schwören, aber ihr wisst, was ich meine. In dieser Sendung geht es aber speziell um Hip-Hop und Street-Dance. Wenige Tänze sind so akrobatisch wie die im Hip-Hop. Und Hip-Hop ist vor allem bekannt durch die roughe Energy, die kulturelle Tiefe und auch die Expressivität in den Moves, die die TänzerInnen und Tänzer mitbringen. Man kann Hip-Hop nochmal in unterschiedliche Tanzstile aufteilen mit wiederum verschiedenen Schritten und Figuren. Und um da so einen kleinen Einblick zu bekommen, werde ich euch heute ein bisschen in die Grundstrukturen sozusagen mitnehmen und ein bisschen was dazu erzählen. Was Hip-Hop aber auch noch von anderen Tänzen unterscheidet, ist, dass es sehr von Improvisation lebt. Also ich meinte ja schon, es gibt verschiedene Grundstrukturen und Schritte, aber dennoch ist ein tragendes Element, dass Hip-Hop und die TänzerInnen versuchen, im Fluss zu bleiben. Es gibt zwar Choreografien und etwas, worauf man baut, aber dennoch lebt Hip-Hop davon, zu freestylen und in jedem Moment neu zu entstehen. Es gibt sozusagen nichts in Stein gemeißeltes. Also klar, es gibt eine Struktur und es gibt einen Boden, auf dem man steht und auf den man immer wieder zurückkommen kann. Aber es geht nicht darum, sich krampfhaft an irgendeinem Skript festhalten zu wollen. Es geht darum, fluide zu bleiben und sich immer wieder neu auf das, was in einem selbst passiert und das, was in der Außenwelt passiert, einschwingen zu können, darauf reagieren zu können, spontan zu sein. Hip-Hop ist auf jeden Fall nicht in irgendwelchen fancy Studios.

0: und zwar in den African American und Latin American Communities, in den Nachbarschaften, unter anderem der Bronx, Queens und Brooklyn. Die ersten Moves im Hip-Hop oder Street-Dance, wie zum Beispiel The Running Man, The Reebok, The Roger Rabbit, waren nicht nur coole Moves, sondern Bewegungen von Widerstand, Celebration und Identität. Die Hip-Hop-Moves wurden zur Sprache einer Kultur, die die Einschlagkraft hatte, von der Straße und von Blockpartys auf Weltbühnen zu gelangen. Und das ist ganz schön abgefahren, dass eine einzelne Bewegung im Körper die Kraft hat, zu einer Bewegung zu werden, die ganze Generationen mitreißt.
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Das war Everyday Hell von Fred Rostar. In der heutigen Sendung geht es ums Thema Tanzen und Hip-Hop und Streetdance. Jeder Schritt beginnt bei dir und in deinem Körper. Und dein Körper ist ein Instrument. Du kannst mit deinem Körper sozusagen singen. Du kannst deine Gefühle ausdrücken und es ist egal, ob gute oder schlechte. Deine Gefühle finden in der Bewegung deines Körpers Platz. Und Hip-Hop ist eine Kultur, in dem genau das stattfindet. Und dabei geht es auch noch um Community, um Kunst, aber auch um Competition. In der heutigen Sendung jedoch geht es nicht um Competition, sondern eher darum, einen niedrigschwelligen Einstieg in das Thema Tanzen zu finden und nicht unter diesem Druck zu stehen, sich zu vergleichen und irgendwas leisten und reißen zu müssen, sondern vielleicht einfach motiviert zu werden, mal etwas auszuprobieren,

0: Einfach weil es Spaß macht. Fangen wir mal an mit der ersten Kategorie, und zwar Breakdance. Ich denke, jede Person da draußen kann sich etwas darunter vorstellen. Jede Person hat schon mal irgendeinen Menschen gesehen im Fernsehen oder so, der auf dem Kopf steht und sich 10-mal um seine eigene Achse dreht, währenddessen andere Leute drumherum stehen und wild herumschreien und klatschen und es einfach sehr mitreißend ist, was dort passiert.
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0: Breakdance wird von sogenannten B-Boys oder B-Girls getanzt und man nennt es auch kurz gesagt Breaken. Es ist ziemlich athletisch und akrobatisch und es findet nicht nur im Stehen auf den Füßen statt, sondern es wird auch auf den Händen oder sogar auf dem Kopf getanzt. Eine Tanzlehrerin, die ich kenne, die sagt immer, der Boden ist mein bester Freund. Und das lässt sich sehr gut auf Breakdance beziehen, denn Breakdance hat sehr, sehr viel Bodenkontakt und enthält auch viele Elemente und Küren aus dem Bodenturnen. Jedenfalls erfordert Breakdance im Allgemeinen sehr viel Training und besteht aus verschiedenen Elementen, auf die ich gleich genauer eingehen werde nach dem nächsten Track, und zwar Doechii, Boiled Peanuts.
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Yeah, das war Doechii, klassisch auf Boom Bap. Und das erste Element, worüber wir jetzt sprechen, ist das sogenannte Top Rocking. Das ist der Tanz im Stehen. Das ist das Erste, was alle sehen, zuerst, wenn der Tanz beginnt. Es ist quasi die Vorstellung oder die Introduction. Während dieser Sequenz werden schnelle Schritte oft mit Sprüngen in der Luft oder auf dem Boden verbunden. Und klassische Schritte sind beispielsweise der Indian Step oder der Two-Step. Die eignen sich als perfekte Grundlagen. Und von da aus geht es dann runter auf den Boden. Und das wird als Go-Down bezeichnet. Wichtig ist dabei, dass der Rhythmus des Tanzes nicht unterbrochen wird. Und das, was dann auf dem Boden geschieht, nennt man Footwork. Das ist quasi das Herz des Tanzes und das, was Breakdance von anderen Tänzen sehr unterscheidet. Die Tänzerin oder der Tänzer stützt sich dann mit den Händen und den Armen auf den Boden ab oder mit anderen Körperteilen, nur nicht unbedingt mit den Füßen. Also das gesamte Körpergewicht ist wirklich nach unten verlagert. Und dann kann man sich vorstellen, vielleicht kennt ihr den Six-Step, dass während der Unterkörper auf dem Boden abgestützt ist, die Beine in die Luft gestreckt werden und dann um den eigenen Körper rotieren und verschiedene Schritte damit ausgeführt werden. Wenn man das dann eine Weile gemacht hat, erreicht man sozusagen verschiedene Figuren, die vor allem mit den Händen nah am Boden gehalten werden. Und diese werden als Freezes bezeichnet. Aber darüber sprechen wir nach den nächsten zwei Songs. Also bleibt

waren gerade beim Thema Breakdance angekommen und ich habe ein bisschen was erzählt über Top Rocking und Footwork und wir sind stehen geblieben bei dem Punkt, wo im Footwork, also während man seinen Körper mit den Armen zum Beispiel am Boden hält und die Beine dabei in die Luft gestreckt werden, das als Figur für einen Moment gehalten wird. Und das bezeichnet man als Freeze oder als Freezes. Die bekanntesten Freezes sind beispielsweise der Baby Freeze oder der Turtle Freeze. Dabei werden solide Formen mit dem eigenen Körper für einige Sekunden gehalten und es wird oft dann gemacht, um bestimmte Sounds in der Musik zu unterstreichen oder nach einer Reihe von Combos das Ende dieser Sequenz zu betonen. Beim Baby Freeze ist es dann zum Beispiel so, dass die zwei Hände auf dem Boden abgestützt sind und die Unterarme wie zwei Säulen nach oben gehen und auf den Ellenbogen dann der Oberschenkel liegt und man sich abstützt und dann die Beine in die Luft streckt. Vielleicht könnt ihr euch das vorstellen, vielleicht aber auch nicht, ist auch egal. Aber wenn ihr das gerade ausprobieren solltet, dann guckt euch vielleicht besser nochmal ein YouTube-Tutorial an oder wartet noch ein bisschen in der Sendung. Wir kommen auch noch zum Mitmachpart, der weitaus nicht so kompliziert klingt wie das, was ich gerade erzählt habe. Jedenfalls, was noch wichtig ist zu betonen, wenn ihr Footwork macht, trainiert eure Handgelenke, passt auf eure Handgelenke auf und generell ist ein gutes körperliches Training essentiell, um euch selber halten zu können. Um aus diesen Freezes dann wieder rauszukommen, verwendet man sogenannte Transitions, also Übergänge. Diese eignen sich auch, um verschiedene andere Schritte miteinander zu kombinieren. Und die bekanntesten Übergänge nennt man zum Beispiel Sweeps, Pretzels oder Spins. Und Spin kennen einige von euch vielleicht von dem Backspin, also wo sich eine Person über ihren eigenen Rücken abrollt.

mit Beef. Und jetzt kommen wir zum letzten Element aus Breakdance, und zwar den sogenannten Power Moves. Das sind die dynamischsten Elemente im ganzen Tanz. Das bedeutet, wenn der ganze Körper sich in einer Rotation befindet, wie zum Beispiel im Headspin. Kennt ihr Headspin? Also wenn die Tänzerin oder der Tänzer den Kopf auf dem Boden hat, Kopfstand macht und sich einmal um die ganze Achse rotiert, also nicht nur einmal, sondern mehrere Male. Und ja, während dieser Power Moves ist das ganze Körpergewicht auf den Händen, den Ellenbogen, den Schultern oder auf dem Kopf. Power Moves sind in der Regel also auch Teil des Footworks und sie gehen ineinander über durch zum Beispiel Transitions oder enden im Freeze. 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

0: Es gibt des Weiteren im Breakdance auch noch Tricks, die sozusagen ein unerwartetes Element mit einfließen lassen oder Flips. Und letztendlich ist es wichtig, eine Balance hinzukriegen und alle Elemente, die heute auch besprochen wurden, einfließen zu lassen. Darunter zählen Footwork, Top Rocking, Freezes, Power Moves, Tricks, Flips und letztendlich eine Mischung aus der Struktur, der Schritte und der eigenen Auslegung und Interpretation dessen. Okay Leute, jetzt haben wir den theoretischen Teil geschafft und wenn du gerade nicht im Auto sitzt oder auf dem Fahrrad oder in einer sonstigen ungünstigen Position, wo du dich nicht bewegen kannst, dann kannst du jetzt mitmachen. Also wenn du zum Beispiel gerade im Büro sitzt oder in der Schule und dich den ganzen Tag noch nicht bewegt hast, dann solltest du es unbedingt ausprobieren.
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0: Also was du jetzt direkt einfach mal ausprobieren kannst, während du irgendwas anderes alltägliches machst, ist kein körperrotierender Kopfstand oder so, sondern einfach ein Basic aus dem Top-Rock-Bereich und zwar dem Two-Step. Stell dich einfach locker mit beiden Beinen hin und dann step mit deinem rechten Bein nach vorne links und wieder zurück. Und dann step mit deinem linken Bein nach vorne rechts und wieder zurück. Und das dann immer abwechselnd. Also

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1: Okay, Leute, ich hoffe, ihr konntet den Song genießen. Das war Twiggy von Yaya Had a Dream. Und bisher ging es um Breakdance, Breaking. Und wir kommen jetzt zum Abschluss zu den letzten zwei Main-Styles, unter anderem Locking. Locking entstand in den 70er Jahren in Los Angeles und stammt von den Social Dances der 60er Jahre in den USA ab. Die hatten solche Namen wie beispielsweise Funky Chicken, Jerk, Mashed Potato oder auch Sneak. Die Bewegungsabläufe sind im Gegensatz zu Breakdance relativ klar definiert. Der Name leitet sich vom Englischen to lock ab, das heißt verriegeln, und das beschreibt es eigentlich perfekt, weil eine schnelle Bewegung abrupt in einer festen Position gestoppt wird. Also vom Ding her so ein bisschen ähnlich wie der Freeze, über den ich vorhin im Rahmen von Breakdance geredet habe. Das Ganze wird hauptsächlich im Stehen getanzt und besteht hauptsächlich aus schnellen und abgehackten, aber trotzdem flüssigen Bewegungen mit den Armen und dem Oberkörper. Die Bewegungen werden teilweise groß und übertrieben dargestellt und typische Locking-Bewegungskombinationen tragen oft Namen aus dem Cartoon-Bereich, zum Beispiel Skeet the Rabbit oder Scooby-Doo oder Tom und Jerry. Und das ergibt voll Sinn. Also ich war letztens das erste Mal in meinem Leben bei einer Locking-Show, also ich kannte das vorher noch nicht, und die Figuren, die Tänze waren wirklich an Comicfiguren und Cartoons angelehnt. Also man hat gesehen, wie dort zum Beispiel eine Imitation von einem Cartoon-Held gespielt wird und tänzerisch verpackt wird, wie zum Beispiel so die Western-Knarren, die in der Hand gedreht werden. Gut vorstellen lässt sich Locking auch mit dem Signature-Move Locking Point, der passiert während der Bewegungsabläufe. Man stoppt bei einem bestimmten Beat in der Musik und dann auf jemanden oder etwas mit seinem Finger zeigt und damit zum Beispiel wunderbar andere Menschen in den Tanz mit einbeziehen kann. Und das nächste und letzte, was jetzt hier noch vorgestellt wird, ist Popping. Und Popping wird abgeleitet von to pop, also knallen. Die Bewegungen entstehen sozusagen aus Muskelkontraktionen und Entspannungen. Und daraus resultieren harte und abrupt erscheinende Isolationsbewegungen. Ihr kennt bestimmt alle diesen sogenannten Robo-Dance, und das ist Popping. Also dass alles so roboterartig aussieht. Dabei wird so die Illusion von Schwerelosigkeit und ferngesteuerter Bewegung hervorgerufen. Vorwiegend passiert das Ganze im Stand, und die beiden Stile Popping und Locking haben die Gemeinsamkeit, sich zu vermischen und dann zu einem wirklich einzigartigen Flow zusammenzuwachsen. Beide Moves bilden neben dem Fundament von Hip-Hop übrigens auch das Fundament von Dubstep und Contemporary. Was ich als Anlass nehme, das Musikgenre der heutigen Sendung auch auf den Schluss noch ein bisschen zu erweitern.

Falls du Popping direkt auch mal ausprobieren willst, kannst du das direkt machen. Und zwar über den Move Forearm Hit, indem du einfach versuchst, deinen Unterarmmuskel passend zum Beat, der gleich folgt, anzuspannen und wieder zu entspannen. Und dann kannst du einfach während des Rhythmus so ein bisschen damit rumspielen und gegebenenfalls anpassen und langsamer machen oder schneller machen. Und dann kannst du auch noch den Move Chest Pop ausprobieren, indem du das Ganze mit deiner Brustmuskulatur versuchst, also die Brustmuskulatur anzuspannen und wieder zu entspannen. Und ich muss sagen, das finde ich wirklich gar nicht so einfach. Aber wenn man das einmal hinkriegt, dann hat das schon einen enormen Effekt. Und wenn du das versuchst während des nächsten Songs oder der nächsten Songs, kannst du auch einfach versuchen, das dann in verschiedene Richtungen zu bewegen. Aber schau einfach, ob du den Tune fühlst. Und wir hören uns dann nochmal.

Wir haben heute über verschiedene Dance-Styles geredet und dazu freshe Tunes gehört. Denkt immer dran, bleibt im Flow und Tanzen kann helfen, mehr mit unserem Körper und den Menschen um uns herum in Verbindung zu kommen. Wenn du auch Lust auf Tanzen bekommen hast, dann kannst du einfach im Internet nachschauen, wo du in der Nähe Kursangebote findest. Oder du fängst erstmal klein an und übst einfach zu Hause mit Tutorials, indem du die heute besprochenen Schlagworte zum Beispiel eingibst. Und im Internet findet sich da wirklich eine Menge. Ich verabschiede mich mit dem Song Odyssey von LSD. Ich wünsche euch einen wunderschönen Tag, bleibt stabil und passt auf euch auf.

Das war Doper Than Dope mit Nifty MC, wobei ich heute gar nicht so viel gemacht habe. Die eigentliche Arbeit hat Joyce gemacht. Vielen Dank nochmal dafür und euch wünsche ich jetzt eine gute Zeit. Danke fürs Zuhören und bis zum nächsten Mal bei Doper Than Dope. Ciao.

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Hi und willkommen zur Sluggish Radio Show. Ich bin Daniel und ihr hört Radio Störfunk. 97,5 in Schwäbisch Hall, 104,8 in Gralsheim und weltweit im Netz unter störfunk.de. Infos zur Sendung und vieles mehr gibt es auf reggae-culture.de. Heute gibt es für euch unter anderem Sound von Shumba Youth, Kapaka Pyramid, Iga Maus, Dillinger, Lion Youth, Dolphin Morris und Kevin Gutt auf die Ohren. Kevin Gutt kommt aus London und ich habe ihn über meinen Twitter-Account kennengelernt. Ihr könnt euch seine Songs zum Beispiel auf Bandcamp anhören. Die genaue Adresse lautet kevingutt.bandcamp.com. Hier ist er jetzt für euch. Hier ist Kevin Gutt mit Highest Degree. Viel Spaß!

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1: Das war Shumba Youth mit Standing Firm. Sluggish neigt sich mal wieder langsam dem Ende zu. Schaltet nächste Woche Freitag 19 Uhr wieder rein. Die Wiederholung kommt wie immer am Dienstag morgen um 8. Wer die Sendung jetzt verpasst hat, geht auf störfunk.de und klickt unsere Mediathek an, denn dort könnt ihr alle unsere Sendungen 7 Tage lang kostenlos nachhören. Hier ist jetzt für euch das Divine Majesty Medley mit Kabaka Pyramid, T-Shaw, Runkus, Chronix Law und viel mehr. Ich wünsche euch ein schönes Wochenende. Ciao.
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So, meine Lieben, herzlich willkommen hier bei der Sommer Russian Radio. Für euch ist am Mikrofon wie immer Alexander Knack. Heute haben wir für euch ein bisschen Soul, ein bisschen Jazz. Yeah. Und wir fangen an mit Happy Gregory. Ah ja, кайфую. Я тоже, друзья.

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Ihr könnt mich natürlich auch anrufen unter der Nummer 0791 97 33 33. Da kommt ihr direkt hier bei mir ins Studio und könnt grüßenlos werden. Live on air 0791 97 33 33. Ich warte auf euch.

0: попала.
1: Und jetzt, meine Lieben, ein bisschen Rammstein für euch.

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1: So, meine Lieben, jetzt ist es soweit für den heutigen Love Song. 9. Слушайте и наслаждайтесь.

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0: So, meine Lieben, mit dem nächsten Song von Kopf und Hörer möchte ich ganz lieb den Matthias grüßen. Matthias Vogel hat bei meiner letzten Sendung, wo die DJ Sina hier war, zugehört, angerufen und sich ein Lied gewünscht. Diesen Wunsch erfüllen wir ihm jetzt, hier und heute und grüßen ihn ganz, ganz lieb. Matthias, du bist der Beste, mein Lieber.
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das ist ein kleiner Remix. Carlos Santana. Maria. Maria. Um diese Uhrzeit natürlich ein bisschen schneller. 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Im Web über www.stürfung.de oder www.twitch.tv. Am Mikrofon war heute wie immer Alexander Knack.

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Yeah. Breathe in another life. 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Nur freitags von 20 bis 22 Uhr. Die Wiederholung gibt's am Dienstag zwischen 9 und 11. Also Leute, schaltet ein. Das nächste Mal live.

Hallo und willkommen, liebe Hörerinnen und Hörer, zu einer weiteren Ausgabe der Musiksendung Terrific Tunes, Where Have All the Good Times Gone, hier auf Radio Störfunk. Am Mikrofon hört ihr Ralf Heber. Heute bin ich hier mit Musik unterwegs, die vermutlich viele von euch mögen werden. Ich habe nämlich vor, euch heute mit Hippie-Musik zu beglücken. Und es geht los mit einem Song, den ihr alle kennt. 1963 wurde er geschrieben, als die beiden Kalifornier John und Michelle Phillips, die damals der Band The New Journeymen angehörten, den Winter im kalten New York City verbrachten. Vor allem Michelle sehnte sich zurück in ihre sonnige Heimat und diese Sehnsucht löste die Idee zu dem Song aus. Der amerikanische Songwriter Barry McGuire war dann der Erste, der gut zwei Jahre später den Song auf Platte herausbrachte und kurz darauf nahmen dann auch John und Michelle Phillips das Lied zusammen mit Danny Doherty und Mama Cass auf und veröffentlichten es. Die vier nannten sich The Mamas and the Papas und der Song hieß California Dreamin'.

Wundervolle Harmonien sind das. The Mamas and the Papas, California Dreamin', 1965 als Single veröffentlicht und außerdem zu finden auf deren erstem Album If You Can Believe Your Eyes and Ears von 1966. Eine weitere Band aus jenen Tagen, liebe Hörerinnen und Hörer, bei denen Gesangsharmonien eine wichtige Rolle spielten, waren The Byrds. Auf deren Album The Notorious Byrd Brothers von 1968 findet sich das Lied Wasn't Born to Follow, in dem eine starke Naturverbundenheit sowie ein Bedürfnis nach Unabhängigkeit zum Ausdruck gebracht werden. Ursprünglich stammt der Song aus der Feder von Carole King und Jerry Goffin. Die Version der Byrds fand dann auch in Dennis Hoppers Streifen Easy Rider von 1969 Verwendung. Ab in die Natur mit den Byrds!

da wurde eben der Geist von Henry David Thoreau beschwört, liebe Hörerinnen und Hörer. Die Birds waren das mit Wasn't Born to Follow. Auch die nächste Nummer, die ihr gleich hören werdet, klingt an im Film Easy Rider. Die Band Steppenwolf ist da nämlich unter anderem mit The Pusher zu hören. Ein Song, der vom amerikanischen Songwriter Hoyt Axton geschrieben und von Steppenwolf übernommen wurde und in dem es um zwei verschiedene Sorten von Drogendealern geht. Um den Dealer, der mit leichten Sachen für wenig Geld süße Träume verkauft und um den skrupellosen Pusher, der harte Sachen an Mann bringt, die einen umbringen. Doch das ist diesem Monster egal, Hauptsache er macht Profit. Beware now of the Pusher.

Pusher von Steppenwolf mit ihrem stimmgewaltigen Sänger John Kay, der ja eigentlich Joachim Krauledat heißt und aus Tilsit in Ostpreußen stammt. Von der knurrigen Band Steppenwolf gehen wir nun über zu den chaotisch aufgedrehten Kommunenrockern von Jefferson Airplane, die mit Volunteers einen wahrhaft anarchischen Song erschaffen haben. Die Inspiration zu dem Text kam Marty Balin angeblich, als er eines Morgens von einem LKW aus dem Schlaf gerissen wurde, der mit der Aufschrift Volunteers of America versehen

Allein die Gitarren klingen nach Revolution. Jefferson Airplane waren das mit ihrem Song Volunteers von deren Album Volunteers aus dem Jahr 1969. Es ist das letzte Album, auf dem das klassische Line-up der Band vertreten ist, bestehend aus Grace Slick, Marty Balin, Paul Kantner, Jorma Kokonen, Jack Cassidy und Spencer Dryden. Auch mit dem nächsten Lied kehrt keine Ruhe ein, liebe Hörerinnen und Hörer. Ihr bekommt nämlich jetzt von mir eine raue Instrumentalnummer namens Maiden of the Cancer Wood von mir auf die Ohren. Sie befindet sich auf Quicksilver Messenger Services Album Happy Trails von 1969 und wurde geschrieben von deren Gitarristen Gary Duncan.

Richtig heavy. Maiden of the Cancer Wood von Quicksilver Messenger Service war das. Auf der Platte ist der Song der Mittelteil von drei ineinander übergehenden Stücken, wobei Mona das vorangehende Segment und Cavalry das nachfolgende darstellen. Bei Live-Performances der Band luden die drei nacheinander gespielten Songfragmente zu ausladenden Improvisationen ein. Kommen wir nun zu einer Band, die ich sehr schätze, aber bisher viel zu wenig gespielt habe, liebe Hörerinnen und Hörer, The Doors. Die haben 1968 ein Album mit dem Titel Waiting for the Sun herausgebracht, das ursprünglich auch ein Lied gleichen Namens enthalten sollte, das der Öffentlichkeit allerdings erst 1970 auf dem Doors-Album Morrison Hotel präsentiert wurde. Übrigens ist Waiting for the Sun der erste Doors-Song, den ich in meinem Leben gehört habe. Mich hat der Song damals umgehauen und das tut er auch heute noch. The Doors, Waiting for the Sun.

ein toller Song. The Doors mit ihrem düster bedrohlichen Song Waiting for the Sun. Und ihr müsst jetzt nicht länger auf die Sonne warten, liebe Hörerinnen und Hörer. Das nächste Lied ist nämlich wieder optimistisch. Es geht darin um einen Hippie, der nach Woodstock pilgert, um bei dem Festival mit dabei zu sein. Dabei geht es ihm allerdings nicht um Party machen, sondern er sieht eine spirituelle Dimension in der Veranstaltung und sucht eine holistische Erfahrung dort. 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Wir begeben uns jetzt also auch nach Woodstock. Crosby, Stills, Nash & Young werden uns hinbringen. Hier sind die vier mit Woodstock.

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1: Woodstock, Crosby, Stills, Nash & Young. Auf ihrer Platte Déjà Vu von 1970 ist der Song enthalten. Geschrieben wurde er allerdings nicht von der Band, sondern von Joni Mitchell. Und während Joni Mitchell damals nicht auf dem legendären Woodstock Festival auftrat, waren Crosby, Stills, Nash & Young damals sehr wohl mit dabei. Genau wie der Engländer aus Sheffield, der jetzt drankommt, liebe Hörerinnen und Hörer, Joe Cocker. Der sorgte damals für Furore mit einem souligen Cover der Beatles-Nummer »With a little help from my friends«. Bei Cockers Studioversion, die ihr jetzt hören werdet, war übrigens Jimmy Page an der Gitarre und B.J. Wilson von Procol Harum an den Drums. Viel Vergnügen!

Gigantisch, das war der englische Soul-Titan Joe Cocker mit seiner Interpretation des Beatles-Songs With a Little Help from My Friends, die auf dessen erstem Album gleichen Namens verewigt wurde. 1969 kam die Platte in die Läden. Und von einem Beatles-Song hin zu einem Beatle ist der Schritt kein großer, liebe Hörerinnen und Hörer. Wir wenden uns jetzt dem zutiefst religiösen George Harrison zu, den seit der Indienreise der Beatles der Hinduismus nicht mehr losließ. Bei einem Aufenthalt in Kopenhagen schrieb er ein melodiöses, vom Gospel inspiriertes Loblied an den Hindu-Gott Krishna. My Sweet Lord ist der Titel dieser Laudatio, die ihr alle kennt und die 1970 auf Harrisons grandiosem Triple-Album All Things Must Pass erschien. My Sweet Lord ist das wahrscheinlich bekannteste Lied aus George Harrisons Solokarriere. Unterstützt wurde George bei der Aufnahme unter anderem von Eric Clapton an der Gitarre, Billy Preston am Klavier, Klaus Voormann am Bass und Ringo Starr am Schlagzeug.

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Allein dieser Vers zeugt von George Harrisons tiefem Wunsch, Gott nah zu sein. Ein zutiefst religiöser Song. Weiter geht's nun mit einem schottischen Künstler, liebe Hörerinnen und Hörer, der sich beim Indienaufenthalt der Beatles im Dunstkreis der Band aufhielt und gemeinsam mit den vier Liverpoolern musizierte und komponierte, Donovan. Von ihm hört ihr jetzt das geheimnisvolle, Sita-schwangere Lied Three Kingfishers, das auf dem Album Sunshine Superman von 1966 enthalten ist.

Märchenhafte Poesie des Glasgower Barden Donovan habt ihr da gerade gehört. Three Kingfishers, also drei Eisvögel, lautet der Titel dieses Meisterstückes. Und auch die nächste Truppe kommt aus Schottland, liebe Hörerinnen und Hörer, The Incredible String Band. Diese esoterisch angehauchte Psychedelic Folkband aus Edinburgh feierte ihren größten Erfolg mit ihrem hervorragenden dritten Album The Hangman's Beautiful Daughter von 1968, das Songs mit komplexen Strukturen enthält und das durch den Einsatz zahlreicher exotischer Instrumente besticht. Ich spiele nun für euch das surreal anmutende, von Robin Williamson geschriebene Stück Walls of the New Moon.

alltägliches Lied, das besonders ist. Waltz of the New Moon von der Incredible String Band ist das eben gewesen, liebe Hörerinnen und Hörer. Etwas ganz Besonderes ist auch der Song, mit dem ich das heutige Programm schließen möchte. Nights in White Satin von The Moody Blues. Er ist Teil des Konzeptalbums Days of Future Past von 1967 und wurde von Sänger Justin Hayward geschrieben, als dieser sich gerade in Belgien aufhielt. Seine damalige Freundin schenkte ihm damals Bettwäsche aus Satin, was Hayward die Idee zu dem Song gab. Ihr werdet das Stück gleich genießen können, liebe Hörerinnen und Hörer. Vorher verabschiede ich mich aber von euch. Ich hoffe, dass euch die Musikauswahl gefallen hat und ich wäre glücklich, wenn ihr auch kommenden Montag ab 20 Uhr wieder mit dabei wärt bei Terrific Tunes, Where Have All the Good Times Gone, hier auf Radio Störfunk. Macht's gut, tschüss, euer Ralf Heber.

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3: Heute mit einem Hip-Hop-Set verschiedener Störfunk-DJs. Aufgenommen wurde das Ganze auf der Diversity Jam Graffiti and Beats vom 12. Mai 2018. Heute mittlerweile schon mit der 6. Stunde. Wow.

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Und das war der Mix heute mit der Aufnahme von der Diversity Jam Graffiti and Beats vom 12. Mai 2018. Hip-Hop-DJs von Störfunk in the Mix.

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Vielen Dank.

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As Time Goes By. Das war Buffy, die dritte Edition. Mit dabei waren Haidu Cheaska, Nikita Mikhalkov, Georgia Dagaki, Kombinat Robotron, Somali Yacht Club, Sedemon, Lül und Tundra Art Ensemble. Kali nicht da. Gute Nacht zusammen. Es grüßt euch Staffi und Baku.

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Liebe Hörer und Hörerinnen, wieder eine magische Stunde vergangen. Heute die 4. Edition von Buffy die Radiowellen und die 1. arabische Ausgabe. Das bedeutet, wir, das Buffy-Redaktionsteam, sind gewachsen auf einen historischen Höchststand von 5 Aktiven. Wir sind Baku, Staffy, Fatih, zuständig für Wortbeiträge, und Alina und Anja, die Jingle-Produktion. Folgende Bands waren in diesem Meilenstein vertreten: Imar Khan, Flipter, Tamiz, Saba El-Reb, The Kuminas, 47 Soul, Laboratorium Pishni, Tautomaitas, Via Dacha, Zergananda, La Familia, Frati Grime und DX. Schaltet nächste Woche wieder ein, wenn es heißt Buffy die Radiowellen.